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1: 3. Oktober 1986. OMD sind mit Forever Live and Die neu in den Charts. Der Song erscheint auf ihrem 7. Album The Pacific Age. Die Brüder Graham und Neil Weir waren vor dieser Produktion schon bei einigen Projekten der Band mit dabei, aber immer nur als gelegentliche Session-Musiker. Auf dieser Platte werden sie zum ersten Mal offiziell als OMD-Mitglieder erwähnt. Forever Live and Die wird von den beiden geschrieben, daher ist es auch höchste Zeit, sie in die Band aufzunehmen. Kritiker sagen, der Song besteht den Test der Zeit. Und das zeigt sich auch in den Charts. In OMDs Heimatland England erreicht der Song Platz 11 der Single-Charts. In Deutschland schafft er es sogar auf Platz 8. Forever Live and Die ist eine gemütliche Nummer, die perfekt in den Alltag passt. Und das mit dem herrlich typischen Sound der 80er war klar, dass das ein Hit wird.

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1: Ich bin Hendrik Daum. Hunderte Moscheen in ganz Deutschland öffnen heute ihre Türen für Besucher. Die Veranstalter wollen nach eigenen Angaben zeigen, wie muslimische Gemeinden als Teil der Zivilgesellschaft Verantwortung übernehmen. Der Tag der offenen Moschee wird seit 1997 jährlich am Tag der Deutschen Einheit begangen. Erklärtes Ziel ist es, religiöses Leben sichtbar zu machen und Austausch und Dialog zu fördern. Der Co-Pilot, der den Piloten des Fly-Dubai-Flugs nach Tel Aviv verletzt hat, ist laut US-Medien wegen Sicherheitsbedenken aus seinem früheren Job bei einer Airline im Oman entlassen worden. Das berichtet ABC News unter Berufung auf hochrangige Geheimdienstbeamte. Uli Reitinger hat die Einzelheiten.
2: Der Co-Pilot soll mit einem Messer auf den Piloten losgegangen sein, mit dem Ziel, das Flugzeug mit vielen Israelis an Bord zum Absturz zu bringen. Der Mann war laut US-Medien vorher bei Oman Air angestellt. Während seiner Ausbildung wurde bei ihm demnach extremistisches Material entdeckt. Oman Air soll ihm daraufhin Flugverbot erteilt haben, er durfte aber in der Verwaltung weiterarbeiten. Die Ermittlungen drehen sich jetzt also um die Frage, wieso durfte der Mann bei Fly Dubai wieder ins Cockpit?
1: Nach der wiederholten Drohung mit einem Exportverbot für Diesel hat US-Präsident Trump jetzt erklärt, er habe das nicht ernst gemeint. Ein Verbot habe niemals wirklich zur Debatte gestanden und er werde ein solches auch nicht verhängen. Die G7-Staaten hatten sich zuvor auf die Freigabe von 100 Millionen Barrel Rohöl und Diesel aus ihren strategischen Reserven geeinigt. Damit reagierte das Bündnis auf Trumps Druck, das Rohöl- und Dieselangebot zu erhöhen. Kreta und andere Inseln der Ägäis kämpfen zurzeit mit einem schweren Herbststurm und starken Regenfällen. Auf Rhodos wurde eine 58-jährige deutsche Touristin am Strand von einem Blitz getroffen und getötet. An den Küsten wurden außerdem Autos ins Meer gespült, viele Brücken und Straßen sind zerstört.
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1: Ich bin Hendrik Daum. In Bremen haben bereits gestern die zentralen Feiern zum heutigen Tag der Deutschen Einheit begonnen. Bis Sonntag läuft ein großes Bürgerfest mit Konzerten, Theater und Diskussionen. Es gibt Informationsstände aller Bundesländer, auch Institutionen wie der Bundesrat oder das Bundesverfassungsgericht stellen ihre Arbeit vor. Nach dem erneuten Insolvenzantrag der Warenhauskette Galeria hat der Gesamtbetriebsrat vom Management verlangt, über die Lage aufzuklären. Es werde mit allen zur Verfügung stehenden Mitteln für den Erhalt der Arbeitsplätze gekämpft, heißt es. Der Geschäftsbetrieb in den 83 Filialen soll vorerst weiterlaufen. Für Galeria ist es inzwischen der 4. Insolvenzantrag innerhalb von nur 6 Jahren. Die Freigabe von Ölvorräten durch die G7-Staaten stellt kein Risiko für die Energieversorgung dar. Das betont Wirtschaftsministerin Reiche. Über 4 Monate mobilisieren die 7 führenden Industrienationen 100 Millionen Barrel Rohöl und Diesel. Dabei bleibe aber jederzeit ausreichend Versorgungsreserve im System, so Reiche. Uli Reitinger berichtet.
2: Die USA hatten damit gedroht, keinen Diesel mehr nach Europa zu liefern, um die Preise an den eigenen Tankstellen zu senken. Das hätte Europa hart getroffen. Aber durch die Freigabe der Reserven fließt das Öl aus den Vereinigten Staaten weiter. In den vergangenen 50 Jahren ging die Internationale Energieagentur nur 6-mal ran an die Reserven. Das zeigt, wie schwierig die Lage aktuell ist.
1: Die deutsche Fußballnationalmannschaft wird ohne Bayern-Profi Serge Gnabry zum 4. Nations League-Spiel nach Griechenland reisen. Der 31 Jahre alte Angreifer, der die DFB-Auswahl beim 2:0 gegen Serbien erstmals als Kapitän angeführt hatte, ist aus dem Teamquartier in Herzogenaurach nach München zurückgekehrt. Gnabry war als einziger Akteur in allen 3 Länderspielen unter Klopp zum Einsatz gekommen.
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1: Ich bin Hendrik Daum. Einen schönen guten Morgen. Mit einem Festgottesdienst im Bremer St. Petridom beginnen heute um 10 Uhr die zentralen Feierlichkeiten zum Tag der Deutschen Einheit. Bremen ist das gastgebende Bundesland. Auch Bundespräsident Steinmeier und Bundeskanzler Merz werden den Gottesdienst besuchen. Zum 36. Tag der Deutschen Einheit findet bis zum 4. Oktober ein Bürgerfest mit über 500 Veranstaltungen in der Bremer Innenstadt und entlang der Weser statt. Hunderte Moscheen in ganz Deutschland öffnen heute ihre Türen für Besucher. Die Veranstalter wollen nach eigenen Angaben zeigen, wie muslimische Gemeinden als Teil der Zivilgesellschaft Verantwortung übernehmen. Angeboten werden Führungen, Ausstellungen und Diskussionen in mehr als 700 Gemeinden. Der Tag der offenen Moschee wird seit 1997 jährlich am Tag der Deutschen Einheit begangen. Erklärtes Ziel ist es, religiöses Leben sichtbar zu machen und Austausch und Dialog zu fördern. Nach dem erneuten Insolvenzantrag der Warenhauskette Galeria hat der Gesamtbetriebsrat vom Management verlangt, über die Lage aufzuklären. Es werde mit allen zur Verfügung stehenden Mitteln für den Erhalt der Arbeitsplätze gekämpft, heißt es. Der Geschäftsbetrieb in den 83 Filialen soll vorerst weiterlaufen. Für Galeria ist es inzwischen der 4. Insolvenzantrag innerhalb von nur 6 Jahren. Der Co-Pilot, der den Piloten des Fly-Dubai-Flugs nach Tel Aviv verletzt hat, ist laut US-Medien wegen Sicherheitsbedenken aus seinem früheren Job bei einer Airline im Oman entlassen worden. Uli Reitinger hat die Einzelheiten.
2: Der Co-Pilot soll mit einem Messer auf den Piloten losgegangen sein, mit dem Ziel, das Flugzeug mit vielen Israelis an Bord zum Absturz zu bringen. Der Mann war laut US-Medien vorher bei Oman Air angestellt. Während seiner Ausbildung wurde bei ihm demnach extremistisches Material entdeckt. Oman Air soll ihm daraufhin Flugverbot erteilt haben. Die Ermittlungen drehen sich jetzt also um die Frage, wieso durfte der Mann bei Fly Dubai wieder ins Cockpit?
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1: Ich bin Angela Kress. Guten Morgen. Heute ist Feiertag, der Tag der Deutschen Einheit. In diesem Jahr ist Bremen Gastgeber der offiziellen Feiern. Ronny Thorau berichtet.
2: Schauspielerin Katja Riemann moderiert den zentralen Festakt in Bremen. Auch gibt es ein großes Bürgerfest und am Abend treten Bands und Künstler wie die Fanta 4, Flo Mega und Mia auf. Hunderttausende werden erwartet. Gerade in der heutigen Zeit empfinden es viele Politiker als wichtig, den Zusammenhalt in der Gesellschaft zu feiern. Auch wenn vieles immer noch nicht gleich sei. Einkommen, Vermögen, Renten sind 36 Jahre nach der deutschen Einheit im Osten nach wie vor oft niedriger als im Westen.
1: In den kommenden Tagen könnten die Preise an Tankstellen noch etwas sinken. Der Grund: Die G7-Staaten geben über 4 Monate 100 Millionen Barrel Rohöl und Diesel aus ihren Reserven frei. Eine Ökonomin vom Institut der deutschen Wirtschaft denkt allerdings, dass das nur Kurzentlastung bringen könne. Ähnlich wie der Tankrabatt sei das ein Pflaster, aber die grundlegende Problematik bleibe bestehen. Bund und Länder sollen im Rahmen eines nachhaltigen Gesamtkonzepts die ländlichen Regionen attraktiver machen. Das fordert der Deutsche Städte- und Gemeindebund mit Blick auf die Wohnungsnot und die steigenden Mieten in Ballungsräumen. Bund und Länder dürften nicht nur durch Mietpreisbremsen oder Wohnungsbauoffensiven an den Symptomen herumdoktern, heißt es. In den ländlichen Regionen stünden fast 2 Millionen Wohnungen leer. Viele davon wären innerhalb kurzer Zeit bezugsfertig. Die deutsche Fußballnationalmannschaft wird ohne Bayern-Profi Serge Gnabry zum 4. Nations-League-Spiel nach Griechenland reisen. Der 31 Jahre alte Angreifer, der die DFB-Auswahl beim 2:0 gegen Serbien erstmals als Kapitän angeführt hatte, ist bereits aus dem Teamquartier in Herzogenaurach abgereist. Gnabry war als einziger Akteur in allen 3 Länderspielen unter Bundestrainer Klopp zum Einsatz gekommen.
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1: Ich bin Angela Kress. Guten Morgen. Heute wird der Tag der deutschen Einheit gefeiert und gleichzeitig verweisen viele auf die immer noch großen Unterschiede zwischen Ost und West, etwa beim Einkommen oder Vermögen. Die Ostbeauftragte der Bundesregierung Kaiser ist für eine Bundespräsidentin aus Ostdeutschland. Die Zeit sei reif, sagte sie in einem Zeitungsinterview. Insgesamt brauche es mehr ostdeutsches Spitzenpersonal in der Politik, sagt sie. Wie geht es weiter mit der Warenhauskette Galeria nach der jüngsten Insolvenz? Ein Handelsexperte sagt, er halte deutlich weniger Standorte für realistisch, aber denke nicht, dass dauerhaft alle Filialen erhalten werden können. Der Gesamtbetriebsrat fordert in einem Flugblatt an die Beschäftigten Aufklärung vom Management. Man werde mit allen Mitteln für den Fortbestand kämpfen. Aktuell hat Galeria noch gut 80 Filialen und rund 12.000 Beschäftigte. Nach der Gewalttat in einem Cockpit einer Maschine der Fluggesellschaft Fly Dubai ist einiges noch immer unklar. Medien berichten jetzt, dass der Co-Pilot, der den Piloten verletzt haben soll, wegen Sicherheitsbedenken aus einem früheren Job bei einer anderen Airline entlassen wurde. Uli Reitinger.
2: Der Co-Pilot soll mit einem Messer auf den Piloten losgegangen sein, mit dem Ziel, das Flugzeug mit vielen Israelis an Bord zum Absturz zu bringen. Der Mann war laut US-Medien vorher bei Oman Air angestellt. Während seiner Ausbildung wurde bei ihm demnach extremistisches Material entdeckt. Oman Air soll ihm daraufhin Flugverbot erteilt haben. Er durfte laut ABC News aber in der Verwaltung weiterarbeiten.
1: Die Zahl der Asylanträge geht weiter zurück. Zahlen des Bundesinnenministeriums zeigen, dass im September rund 5.300 Menschen zum ersten Mal einen Antrag gestellt haben. Das sind zwar mehr als im August, aber 40% weniger als im September des vergangenen Jahres. Innenminister Dobrindt wertet das als Erfolg nationaler und europäischer Maßnahmen.
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1: Ich bin Angela Kress. Guten Morgen. Wegen der steigenden Kraftstoffpreise reagieren jetzt auch die G7-Staaten. Sie geben ab sofort und über 4 Monate hinweg einen Teil ihrer Öl- und Dieselreserven frei. Frankreichs Präsident Macron hat gesagt, dass man sehr darauf achten werde, dass das auch an den Tankstellen zu spüren sei. Seiner Ansicht nach haben auch Spekulationen über ein Exportverbot der USA die Preise angeheizt. US-Präsident Trump sagt jetzt, das hätte man ohnehin nicht eingeführt. Heute ist ja Tag der Deutschen Einheit, einigen ist aber nicht zum Feiern zumute. Gestern sind laut Polizei in Bremen rund 700 Menschen einem Demoaufruf der Basisgruppe Antifaschismus Bremen gefolgt. Ein Polizist wurde bei Ausschreitungen verletzt. In Bremen findet die zentrale Einheitsfeier statt. Die Polizei ist mit einem Großaufgebot im Einsatz. Aus der linksextremen Szene hatte es zuletzt Drohungen gegeben. Zuletzt gab es viel Aufregung um eine geplante Hinrichtung in den USA. Da sollte eine Frau per Giftspritze getötet werden, hat aber überlebt. Jetzt gibt es neue Details. Die Anwälte sagen, dass mindestens ein Teil des Giftes ins Gewebe statt in die Venen gelaufen sei. Im Bundesstaat Tennessee sind jetzt erstmal alle weiteren Hinrichtungen für den Rest des Jahres ausgesetzt. ABC 123 und Password 1. Das sind die zwei Passwörter, die ein Negativ-Ranking anführen, weil sie zu einfach sind. Auf Platz 11 der Liste landet zum ersten Mal eine Fußballclub-Kombination, und zwar Schalke 04. Auch keine gute Idee, oder, Ronny Thorau?
2: Ja, natürlich, weil wenn jemand weiß, dass ich Schalke-Fan bin und viele Fußballfans halten sowas ja nicht gerade geheim, dann liegt einfach der Versuch nahe, Schalke 04 mal als Passwort zu versuchen. Die Telekom hat dieses Ranking schlechter Passwörter veröffentlicht und das beruht auf Listen wirklich geklauter und im Darknet zu findender Passwörter.
1: Wer sich arbeitslos melden möchte oder andere Online-Dienste der Bundesagentur für Arbeit nutzen möchte, könnte weiterhin auf Probleme stoßen. Es gibt eine IT-Panne, man könne aber auch einen Hackerangriff nicht ausschließen und arbeite mit Hochdruck an einer Lösung, hieß es von der Behörde. Unklar war laut Medienberichten noch, ob es Konsequenzen haben könnte, wenn jemand dadurch Fristen verpasst.
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1: Ich bin Angela Kress. Guten Morgen. Wir nehmen nur Bargeld, heißt es immer noch in manchen Geschäften und Restaurants. In einer YouGov-Umfrage hat jeder zweite Erwachsene gesagt, dass er in diesem Jahr mindestens einmal nicht wie gewünscht bargeldlos bezahlen konnte. Katrin Müller berichtet.
2: Mit 56% lag der Anteil derjenigen, die statt bargeldlos dann mit Münzen und Scheinen zahlen mussten, in diesem Jahr sogar höher als in der gleichen Umfrage vor 5 Jahren. Bundesfinanzminister Klingbeil will Geschäfte und Restaurants künftig verpflichten, zusätzlich zum Bargeld auch digitale Zahlungen mit Karte oder Handy zu akzeptieren.
1: Die ostdeutsche Wirtschaft holt seit 5 Jahren gegenüber der westdeutschen Wirtschaft nicht mehr auf. Eine Studie dazu wurde zwar noch nicht veröffentlicht, liegt der Rheinischen Post aber schon vor. 2025 erreichten die 5 ostdeutschen Flächenländer demnach knapp 79% des Westniveaus, 1 Prozentpunkt mehr als im Jahr davor. Der Untersuchung zufolge droht dem Osten ein deutlicher Rückgang der Einwohnerzahl und ein steigender Fachkräftemangel. Seit Tagen gehen in Frankreich Schülerinnen und Schüler auf die Straßen, um gegen marode Schulgebäude, überfüllte Klassen und zu wenig Lehrkräfte zu demonstrieren. Immer wieder kommt es zu Gewalt und Festnahmen und dazu hat das Innenministerium jetzt Zahlen veröffentlicht. Demnach wurden seit Montag mehr als 5000 Menschen festgenommen, die allermeisten waren Minderjährige. Die Zahl der Asylerstanträge ist seit 2024 deutlich gesunken. Bundesinnenminister Dobrindt führt die aktuellen Zahlen unter anderem auf verstärkte Grenzkontrollen mit Zurückweisungen und mehr Abschiebungen zurück. Migrationsforschende halten diese Erklärung aber für zu einfach. Sie sagen zum Beispiel, dass aus vielen Ländern gerade weniger Menschen fliehen. Zum Beispiel fliehen seit dem Sturz von Präsident Assad weniger Menschen aus Syrien. Hunderte Moscheen in ganz Deutschland öffnen heute ihre Türen für Besucher. Die Aktion soll den Austausch fördern und religiöses Leben sichtbar machen. Angeboten werden zum Beispiel Vorträge und Ausstellungen. Oft gibt es auch typische Speisen und Getränke. Seit 1997 gibt es den Tag bewusst am Tag der Deutschen Einheit als Zeichen der Zugehörigkeit.
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2: 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Psychische Erkrankungen nehmen zu, beobachtet auch der Gemeindepsychiatrische Verbund in Offenburg. Ein Grund zur Sorge auch für Carina Neumeier von der AWO.
3: Wir machen einfach vermehrt die Erfahrung, dass sich die Lage für Menschen mit psychischer Erkrankung einfach zuspitzt. Also die Zahlen der Klienten, der Betroffenen, die gehen hoch.
2: Woran es liegt? Die Ursachen sind komplex.
3: Das Weltgeschehen ist bei uns ein ganz großes Thema, belastet unglaublich viele Menschen. So diese Kriege, die zunehmen, der Rechtsruck in unserer Gesellschaft. Unsere Klienten sind meistens eher im sozial schwächeren Milieu. Das heißt, die haben natürlich unglaubliche Angst, wie ist die weitere Entwicklung, wenn noch mehr Sozialleistungen gestrichen werden. Ich stehe jetzt schon mit dem Rücken zur Wand. Ich habe hier Leute, die durch 5 Läden laufen, bis sie irgendwie eine Flasche Öl finden, die einigermaßen günstig ist. Die Tagesstätte berichtet von Menschen, die kommen und nach Waschmittel fragen, weil es einfach alles teuer würde. Die Inflation hat einfach jetzt hart getroffen.
2: Nächste Woche, am 10. Oktober, findet deutschlandweit der Tag der seelischen Gesundheit statt. Auch in Offenburg will man die Thematik aufgreifen. Ein Vortrag dazu findet statt am 8. Oktober zum Thema Schlaf und seelische Gesundheit mit Diplompsychologin Susanne Müller im Stadtteil- und Familienzentrum Mitte in Offenburg. Barbara Puppe, Hitradio Ohr.

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2: Ja, der Feiertag ist jetzt ziemlich grau gestartet. Vor allem aber, ja, in der Rheinebene, wo es ein bisschen tiefer liegt, da ist es schon ganz schön grau und da haben wir auch Nebel und der hält sich auch ein bisschen länger. Dann kämpft sich aber die Sonne durch. Hier in Offenburg sieht man schon, dass er wirklich rauskommen will und das wird sie auch packen. Rund 15 Grad sind sie im Moment. Richtung Norden wird es dann immer ein bisschen mehr und im Laufe des Tages wird es richtig angenehm. Es bleibt trocken, immer wieder Sonne. Natürlich die Wolken, die haben wir einfach jetzt momentan. Temperaturen bis etwa 22 Grad. Und irgendwie hat der Oktober ja beschlossen, erstmal einen auf September zu machen. Es ist 10 Uhr.
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3: Ich bin Angela Kress. In Kehl ist heute eine Demo mit Kundgebung. Auf dem Marktplatz demonstrieren die jungen Europäer Kehl und Baden-Württemberg gegen Grenzkontrollen im Schengen-Raum. Nach der Kundgebung ziehen die Teilnehmer symbolisch über die Grenze nach Frankreich, kündigen die Veranstalter an. Die jungen Europäer kritisieren die Verlängerung der Grenzkontrollen bis März 2027 als rechtswidrig. Außerdem würden die den Alltag der Kehler beeinträchtigen. Eine bezahlbare Wohnung zu finden, wird in vielen Regionen immer schwieriger. Der Städte- und Gemeindebund fordert deshalb von der Politik ein neues Gesamtkonzept, um ländliche Regionen attraktiver zu machen. In einem Zeitungsinterview sagte Hauptgeschäftsführer Berghegger, dass 700.000 Wohnungen in ländlichen Regionen innerhalb von 3 Monaten bezugsfertig wären. Es müsse zum Beispiel gelingen, durch neue Verkehrswege die Regionen besser an Ballungsräume anzubinden. Weil Sprit so teuer ist, steuern die G7-Staaten gegen und geben einen Teil ihrer Ölreserven frei. Das ist kein Risiko für die Energieversorgung, sagt Bundeswirtschaftsministerin Reiche. Es bleibe jederzeit ausreichend Reserve im System, Uli Reitinger berichtet.
4: Die USA hatten damit gedroht, keinen Diesel mehr nach Europa zu liefern, um die Preise an den eigenen Tankstellen zu senken. Das hätte Europa hart getroffen. Aber durch die Freigabe der Reserven fließt das Öl aus den Vereinigten Staaten weiter. In den vergangenen 50 Jahren ging die Internationale Energieagentur nur 6-mal ran an die Reserven. Das zeigt, wie schwierig die Lage aktuell ist.
3: Nach dem erneuten Insolvenzantrag der Warenhauskette Galeria hat deren Gesamtbetriebsrat vom Management verlangt, über die Lage aufzuklären. Für Galeria ist es inzwischen der 4. Insolvenzantrag innerhalb von 6 Jahren. Der Geschäftsbetrieb in den gut 80 Filialen soll erstmal weiterlaufen. Mehr als jeder zweite Erwachsene konnte in diesem Jahr mindestens einmal nicht wie gewünscht bargeldlos bezahlen. Mit 56% lag der Anteil in der YouGov-Umfrage sogar etwas höher als vor 5 Jahren. Die Mehrheit derjenigen, die nicht mit Karte oder Smartphone zahlen konnten, berichtet von 2 bis 5 Fällen im laufenden Jahr. Bundesfinanzminister Klingbeil will, dass Geschäfte und Restaurants in Zukunft auch digitale Zahlungen anbieten müssen.
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2: Die Franziska aus Hoberg hat mir gerade reingemeldet, dass es einen Auffahrunfall gab auf der A5 Freiburg Richtung Karlsruhe. Herbolzheim, Höhe BBS-Werk. Und da staut sich, weil eine Spur blockiert ist. Ansonsten hat mir der Frank dann eben auch ganz frisch reingeschickt, A5 Richtung Norden. Zwischen Karlsruhe-Mitte und Durlach, da steht auch nochmal ein defektes Fahrzeug und da sind einige Menschen auf der Straße am Rumstehen. Sollen sie natürlich nicht machen. Was haben wir denn sonst noch für euch? So, jetzt muss ich mal das Ding hier aufschlagen. Wir haben ganz, ganz frische Sachen hier reingekriegt. Muss man natürlich auch machen. Und dann, hier haben wir nichts mehr. Gehen auf den Blitzer.
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2: In Oberwolfach steht ein Blitzer auf der Schwarzwaldstraße Höhe Jochimshof, 70 sind da erlaubt und auf der B294 Elsach Richtung Waldkirch in der 80er-Zone. Joachim hat mir das reingemeldet, danke dafür. Und alles weitere sind Anhängerblitzer. Die findet ihr wie immer bei uns im Web und auch in der App. Und wenn ihr irgendwo einen entdeckt, schickt den mir rein. 0173 104 33 und die 11. Habt eine gute Fahrt und kommt sicher und gut an.
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16 Bundesländer, 16 Geschichten und genau darum geht's heute am Tag der Deutschen Einheit. Wir suchen unsere Hitradio-Ohrhörer, die ursprünglich aus einem anderen Bundesland kommen und mittlerweile hier in der Region zu Hause sind. Wenn ihr euch angesprochen fühlt oder jemanden kennt, der da passen könnte, meldet euch unter 0800 504 33 unter 11 oder per WhatsApp an die 0173 104 33 11 und dann schauen wir mal, ob wir wirklich alle 16 Bundesländer in den nächsten 8 Stunden hier auf die Antenne bringen. Wir starten aber mit Musik hier aus Baden-Württemberg. Die Fantastischen Vier haben einen Song rausgebracht, der natürlich inhaltlich in eine bisschen andere Richtung geht, aber rein vom Titel perfekt passt. Heute das Hitradio Ohr Spezial für euch. 16 Bundesländer, 16 Geschichten. Sie ist weg.

0: Normalerweise ist die Frage, woher kommst du, ja eigentlich relativ schnell beantwortet. Bei der Aileen, da dauert die Antwort aber ein bisschen länger. Hallo Aileen.
1: Hallo.
0: Du bist ein bisschen durchs Land gezogen.
1: Ja, überall hin, wo es nur ging, genau.
0: Von wo nach wo nach wo nach wo?
1: Also es ist ein bisschen kurios. Also geboren bin ich in Sachsen-Anhalt, aufgewachsen in Brandenburg, dann die letzten Jahre der Pubertät dann doch noch wieder in Sachsen-Anhalt erlebt. Dann arbeitstechnisch war ich in Bayern, in Niedersachsen, mit der Liebe dann nach NRW weitergezogen. Hat nicht ganz geklappt und dann bin ich nach Baden-Württemberg.
0: Und dann irgendwann genau hier bei uns in der Region gelandet und natürlich auch Hitradio Ohr dann gleich entdeckt und gedacht, hey, ich muss mich mal bei euch melden, weil so eine Geschichte passt ja wirklich perfekt auf das, was wir heute vorhaben. Also es könnte echt nicht besser sein. Was war es denn überhaupt, was dich hier auch gehalten hat? Weil letztendlich, wenn man so viel rumgekommen ist, erlebt man natürlich auch viel, lernt viel kennen. Aber es muss ja auch Gründe geben, warum man dann auch irgendwo bleibt.
1: Die Liebe. Also am Anfang natürlich auch. Ich habe gleich gemerkt, die Menschen sind ganz anders, sie sind freundlicher. Und was mich auch am Ende mit überzeugt hat, ist, man genießt das Leben. Also es gibt verschiedene Bundesländer, die ich ja schon durchgemacht habe, wo es anders war. Da war es schneller, da war es rauer. Aber hier, man merkt richtig, dass es doch hier glücklicher ist. Also die Leute sind glücklicher, die Menschen generell, der Umgang miteinander. Man sagt noch auf dem Dorf guten Morgen oder Hallo, wenn man jemanden begegnet. Das war dann eben in der Großstadt, zum Beispiel in NRW, gar nicht mehr.
0: Aber hier ist es natürlich schon so. Wo wohnst du denn jetzt eigentlich mittlerweile?
1: Also noch wohne ich in Weilburg beim kleinen oder beim süßen Ettenheim und ziehe aber jetzt demnächst in 2-3 Wochen nach Gengenbach, in die schöne Weinstadt Gengenbach. Und da bleibe ich auch.
0: Und genau da reden wir gleich nochmal drüber. Die Aileen, die eigentlich perfekt zum Tag für heute ganz viele Bundesländer durchgemacht hat und genau hier bei uns in der Region gelandet ist.

0: Die Eileen hat einige Ecken in Deutschland hier ausprobiert und dann kam die Region, die Ortenau, und ausgerechnet hier war Schluss mit dem Weiterziehen. Jetzt geht's für dich ja nach Gengenbach. Gengenbach ist für mich ja eine der wirklich schönsten Ortschaften, die man sich überhaupt vorstellen kann.
1: Oh ja. Ja, das ist sehr schön. Also die Kleinstadt, aber die, generell die Kleinstadt sowieso, die Altstadt, sie wächst ja immer mehr, habe ich gehört. Mit der Liebe ziehe ich jetzt endlich zusammen mit meiner großen Tochter und wir bleiben dann auch da hängen. Und jeder Tag ist da einfach wunderschön, den ich da sein kann.
0: Das glaube ich dir sofort. Gibt es irgendwas, was du eigentlich vermisst an irgendeinem der Orte, wo du warst, an irgendeinem Bundesland?
1: Nein, überhaupt nicht. Nein, also es ist immer was los, egal ob es der große Weihnachtsmarkt ist oder eben die kleinen Feste zwischendurch. Wir machen privat noch ein kleines Oktoberfest, das von Jahr zu Jahr auch immer größer wird. Und auch einfach mal so sich treffen in der Stadt auf einen Kaffee, im Cappuccino. Also ich bin da Stammgast schon mittlerweile, ich kann es nur empfehlen. Dann auch einfach auf dem Marktplatz sitzen und ein Eis essen. Also es ist wunderschön und rundherum die Weinberge.
0: Ja, und vor allem hier in der Region hast du ja wirklich alles. Du bist ganz, ganz schnell selbst in der Stadt, kannst ratzfatz nach Straßburg, nach Freiburg, nach Karlsruhe. Also man ist hier eigentlich von der Anbindung eigentlich perfekt.
1: Ja, das stimmt. Ob mit Bus, mit Bahn, mit Auto oder halt zu Fuß mal schnell irgendwo hinlaufen, ja.
0: Eileen, das war doch ein Bombeneinstieg jetzt in den heutigen 3. Oktober, Tag der Deutschen Einheit, 16 Bundesländer, 16 Geschichten. Du hast eine schöne Geschichte und deshalb hast du... Und jetzt darfst du dir natürlich auch nochmal ein Lied wünschen. Was ist es denn? Was würde dir denn jetzt so eine richtig gute Freude machen?
1: Okay, ich war letzte Woche in Düsseldorf. Was kann man sich da nur wohl wünschen? Also ich hätte gern ein tolles Lied von den Backstreet Boys, am besten Everybody. Das kann jeder, singt jeder mit. Darüber würde ich mich sehr freuen.
0: Dann machen wir das doch glatt jetzt für dich. Ich danke dir vielmals, Eileen. Ich wünsche dir noch einen schönen Feiertag jetzt heute. Ist zwar Samstag, aber trotzdem Feiertag. Und genau. Wir hören uns ganz bald wieder.
1: Super, ich danke dir.
0: Dankeschön, tschüss. Tschüss.

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2: Temperaturen bis 22 Grad sind heute angesagt. Sonne und Wolken wechseln sich ab, aber mehr Sonne soll rauskommen. Im Moment sind wir auf einem guten Weg dahin, in Lauf bei Daniel. Bedeckter Himmel, 16 Grad sind es da. Hochnebel haben wir noch in Friesenheim. Bei Tobias, 13 Grad sind es bei ihm. Und beim Gerd in Nonnenweiher haben wir 15 Grad. Da scheint die Sonne schon richtig schön, genauso wie in Offenburg bei Martin. Bei ihm sind es im Moment 13 Grad. Kurz nach halb elf.
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2: Ah, da ist es was schiefgegangen. Sappalott nochmal, das wollen wir natürlich nicht. Was ist denn jetzt los?
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2: Ja, das war natürlich nicht ganz so beabsichtigt. Die Technik macht mir da wieder einen kleinen

0: Witze und die sind wie immer bei uns im Web und auch in der App. Habt eine gute Fahrt und kommt sichern gut an.
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Dynamite, Tayo Cruz hier auf Hitradio Ohr am Tag der Deutschen Einheit. Und unsere Deutschlandkarte füllt sich so langsam. Und da geht es nicht darum, wo jemand geboren wurde. Spannend ist vor allem, warum ist jemand irgendwann mal hier bei uns in die Region gezogen aus irgendeinem Bundesland? Heute 16 Bundesländer, 16 Geschichten. Und wenn es auf euch zutrifft, dass ihr irgendwo anders herkommt und mittlerweile hier in unserer schönen Region beheimatet seid, ruft mich an 0800 504 33 11. Wir sammeln weiter, noch bis 18 Uhr bin ich für euch da. Und dann schauen wir mal, dass wir die Deutschlandkarte wirklich vollgepackt kriegen mit allen Bundesländern.

0: Jetzt stellt euch mal vor, von eurem bisherigen Leben bleibt nur das, was auf einen kleinen Anhänger passt. Alles andere bleibt zurück. Und genau das hat der Josef aus Zell am Hamersbach erlebt und hier sein neues Leben angefangen. Josef, wie ist es denn überhaupt dazu gekommen, dass du 99 vom Niederrhein hierher gekommen bist in die Region?
1: Dazu gehört normal gerne Vorgeschichte, aber das würde den Rahmen sprengen. Ich hatte gesundheitliche Probleme und dadurch bin ich durch Zufall nach Zell am Hamersbach gekommen. Dort wurde ich behandelt über längere Zeit und in der Zeit habe ich dann eingesehen, dass ich doch besser hier bleiben sollte, als wie wieder zurückgehen, wo ich krank geworden bin. Und deshalb habe ich damals den Entschluss gefasst, dann hier zu bleiben, ohne wirklich zu wissen, was auf mich zukommt.
0: Und nein, die Tatsache, dass du hier geblieben bist, war wirklich auch eher so eine spontane Entscheidung?
1: Das war eine spontane Entscheidung, hat auch nichts mit anderen Menschen oder irgendwas zu tun, sondern einfach mit dem Gedanken, da, wo ich krank geworden bin, möchte ich nicht zurück. Und hier gefiel es und gefällt es mir sehr gut, weil hier die Lebensumstände wesentlich qualitativ, wesentlich höher und besser sind, als wie in Nordrhein-Westfalen, wo ich herkomme.
0: Aber du hast dich dann entschieden, doch noch mal kurz zurückzufahren mit dem Anhänger.
1: Ja, ich hatte ja gar nichts, aber ich musste ja erst einmal ein Zuhause suchen. Das heißt, ich habe ein Zuhause gesucht, habe dann eins gefunden in Unterhamersbach und dann musste ich das ja einrichten. Da habe ich gedacht, gut, und mein damaliger Vermieter hat gesagt, komm Josef, ich habe einen kleinen Anhänger. Ich sage, das macht nichts, das reicht für mich aus. Mit diesem kleinen Anhänger sind wir dann nach Nordrhein-Westfalen getuckert und haben dann alles geholt, was auf dem kleinen, wirklich kleinen Anhänger drauf ging. Und den Rest habe ich alles verschenkt an Freunde und Verwandte und habe nur das mitgenommen, was ich dort mitnehmen konnte auf dem Hänger und habe damit meine Wohnung erstmal notdürftig eingerichtet.
0: Ja, ein wahnsinniger Schnitt. Wie es weitergegangen ist bei Josef, das hören wir gleich hier auf Hitradio Ohr.

0: Der Josef lebt seit vielen Jahren in Zell am Hammersbach und hat sich dort ein Geschäft aufgebaut und ein ganz neues Leben. Heute sagt er wirklich einen ganz starken Satz: Ich bin hier verwurzelt. So ist es doch, Josef, oder?
1: Ja, so sieht es tatsächlich aus. Ich bin hier mittlerweile auch liiert und glücklich. Und ich bin hier sehr zufrieden und bin mittlerweile stark verwurzelt. Es gibt viele Menschen, sehr viele, die sagen, bitte, bitte, geh nicht wieder zurück, bleib hier. Wir brauchen dich und wir sind froh, dass du hier bist und uns weiterhelfen kannst.
0: Ja, du bist ja wegen der Gesundheit letztendlich hier geblieben, dass du gesagt hast, du möchtest nicht mehr an den Ort zurück, der dich krank gemacht hat.
1: Genau.
0: Richtig. Und da ging es auch gar nicht mal um die Menschen, aber wie war es denn mit den Menschen? Waren denn die Menschen hier bei uns in der Region erstmal so ein bisschen gewöhnungsbedürftig für ein...
1: Ja, das kann man so sagen, das ist richtig. Ja, das hat natürlich, am Anfang war es noch relativ leicht, aber irgendwann wurde es schon für mich ein bisschen ungewöhnlich und man musste sich aneinander gewöhnen. Es ist ja doch eine ziemliche Diskrepanz zwischen den Menschen von hier und dort. Also es sind schon verschiedene Sachen, die auf mich dann eingeprasselt sind, die ich erstmal verarbeiten musste. Ja. Weil, ich sag mal, die Menschen leben hier ja auch ganz anders als bei uns in Nordrhein-Westfalen. Die Bevölkerungsdichte ist dort wesentlich größer und höher als wie hier, dort, wo ich in Zell am Hammersbach lebe. Und dementsprechend sind auch da die Menschen natürlich erstmal vorsichtig mit Leuten, die aus der Fremde kommen. Und das war ich nicht gewohnt, weil ich immer auf der Welt überall Freunde hatte und habe gedacht, bin ja sofort als Freund. War auch an für sich, aber man musste sich erstmal an mich gewöhnen und umgelebt genauso.
0: Na klar, aber könntest du dir noch vorstellen, nochmal wegzuziehen?
1: Also im Grunde genommen nicht, weil ich bin einfach hier verwurzelt. Und ich habe hier viele Freunde, ich habe viele Bekannte, ich habe eine große Kundschaft, die darum bittet, dass ich noch so lange durchhalte, wie es möglich ist. Ich glaube nicht, dass ich noch mal irgendwo anders hingehe, auch nicht nach Nordrhein-Westfalen, weil das Leben dort wahrscheinlich wesentlich schwieriger geworden ist, als es hier ist für mich.
0: Vom Niederrhein nach Zell, alles zurückgelassen, komplett neu angefangen und jetzt hier verwurzelt. Einen letzten Wunsch gebe ich dir aber trotzdem noch. Welches Lied soll man jetzt für dich spielen?
1: Ich würde sagen von den Bee Gees. Es ist egal, welches Lied von den Bee Gees oder...
0: Dann machen wir dir einen von den Bee Gees.
1: Sehr lieb von dir, das wäre toll.
0: Na klaro, das mache ich doch gern. Josef, dir alles,
1: Dankeschön,
0: alles Gute.
1: Und macht weiter so, viel Erfolg weiterhin.
0: Machen wir.
1: Und ihr habt eine tolle Sendung.

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2: Also für alle, die draußen was vorhaben, heute ist eigentlich der perfekte Tag dafür. Feiertag, man kann nicht einkaufen gehen, man muss nicht arbeiten, zumindest die meisten. Und der Nebel, der heute Morgen noch da war, der löst sich langsam auf und die Sonne kommt raus. Und es bleibt trocken von Freiburg bis Rastatt überall. Und das ist eigentlich sehr schön. Und es gibt mehr Sonne als Wolken. Temperaturen bis zu 22 Grad sind angesagt und Wind haben wir auch nicht. Was auch nochmal richtig schön ist. In Haslach im Moment 16 Grad, 17 Grad haben wir in Biberach bei der Marita, 14 Grad sind es noch in Kehl-Auenheim bei der Milena und die 18 Grad hat mir der Christian aus Durbach schon reingeschickt. Ein paar Wolken sehen bei ihm am Himmel, aber die Sonne wird sich nachher auch noch bei dir durchsetzen. 11 Uhr.
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3: Ich bin Angela Kress. In seinem 30. Jubiläumsjahr wird das ambulante Reha-Zentrum Ortenau erneut von Fokus Gesundheit empfohlen. Seit 1996 gehört es zu den festen Versorgungsangeboten des Ortenau-Klinikums mit zwei Standorten in Lahr und Offenburg. Patienten sollen bestmöglich bei der Genesung und Wiedereingliederung in ein selbstständiges Leben unterstützt werden. Fokus Gesundheit hat das Zentrum in der jetzt erschienenen Ausgabe Reha und Kur 2027 erneut als Top-Reha-Klinik gelistet. Nach Israel sprechen nun auch die Emirate von einem versuchten Terroranschlag in der Maschine der emiratischen Fluggesellschaft Fly Dubai. Nach und nach kommen auch mehr Details ans Licht. Laut einer Nachrichtenagentur soll der Co-Pilot den Piloten mit einer Rettungsaxt angegriffen und versucht haben, die Kontrolle über das Flugzeug zu übernehmen. Geklärt werden soll unter anderem noch, welche Motive er hatte. Passagiere überwältigten den Mann schließlich. Tag der Deutschen Einheit und der zentrale Festakt findet in diesem Jahr in Bremen statt. Rund um die Feierlichkeiten werden auch Demos erwartet. Gestern kam es bei einer Antifa-Demo zu Ausschreitungen. Diana Kramer berichtet.
4: Die Demonstration der Basisgruppe Antifaschismus Bremen mit mehreren hundert Teilnehmern richtete sich gegen die Einheitsfeiern. Damit würde Deutschland seinen Nationalismus feiern, der aus ihrer Sicht soziale Probleme verschärfe, hieß es im Aufruf. Begleitet von einem großen Polizeiaufgebot verlief die Demo zunächst weitgehend friedlich. Später eskalierte die Lage, Einsatzkräfte wurden mit Steinen, Flaschen und Pyrotechnik beworfen.
3: Die Ostbeauftragte der Bundesregierung Kaiser hat sich für eine Bundespräsidentin aus Ostdeutschland ausgesprochen. Kaiser sagte der Neuen Osnabrücker Zeitung, es falle auf, dass an der Spitze der Bundespolitik derzeit niemand aus dem Osten komme. Den 3. Oktober bezeichnete sie als bewegenden Tag. Er erinnere daran, dass es keine Selbstverständlichkeit sei, in Freiheit und ohne Grenzen zusammenzuleben. Hunderte Moscheen in ganz Deutschland öffnen heute ihre Türen für Besucher. Die Aktion soll den Austausch fördern und religiöses Leben sichtbar machen. Angeboten werden zum Beispiel Vorträge und Ausstellungen. Seit 1997 gibt es den Tag bewusst am Tag der Deutschen Einheit als Zeichen der Zugehörigkeit.
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2: Auf der A5 Karlsruhe Richtung Basel zwischen Ettenheim und Freiburg, Höhe Herbolzheim in der Baustelle. 3 Kilometer stocken, da im Moment 10 Minuten dauert es da länger. Dann Basel Richtung Karlsruhe zwischen Karlsruhe Mitte und Durlach. Da steht ein defektes Auto direkt am Standstreifen und die Menschen stehen da eben auch am Standstreifen. Rum, da ein bisschen vorsichtiger sein. Und dann haben wir noch Freiburg Richtung Karlsruhe, auch Herbolzheim. Da ist eine Spur komplett blockiert und da staut sich's auch nochmal.
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2: Auf der A5 Basel Richtung Karlsruhe im Autobahndreieck Karlsruhe wird geblitzt zwischen den Brücken. 120 sind da erlaubt. Und dann habe ich noch einen auf der B294 Elsach Richtung Waldkirch. 80 sind dort erlaubt. Alle weiteren Blitzer, gerade die Anhängerblitzer, findet ihr wie immer bei uns im Web und auch in der App. Und wenn ihr einen entdeckt, schickt ihn mir gerne rein. 0173 104 33 und die 11. Und da gibt's 20 Orbits für. Habt eine gute Fahrt.
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Jetzt waren wir schon beim Josef in Nordrhein-Westfalen und bei der Eileen. Ursprünglich kommt die aus Sachsen-Anhalt, war aber doch in dem ein oder anderen Bundesland auch noch, bis sie sich endlich hier ihre Heimat gefunden hat. Da müssen wir aber noch ein paar Bundesländer schaffen. Heute 16 Bundesländer, 16 Geschichten auf Hitradio Ohr. Und ganz nebenbei schauen wir auch, aus welchem Bundesland Deutschlands besonders viele Menschen hier bei uns gelandet sind. Da werde ich auf jeden Fall mal Strichliste führen. So kurz vor 6 schauen wir mal, welches Bundesland denn wirklich hier am allerhäufigsten vertreten ist. Ansonsten könnt ihr mir immer noch schreiben oder auch anrufen. Schreiben natürlich unter der 01731043311, wenn ihr nicht aus Baden-Württemberg kommt oder nicht hier aus der Region, woher ihr hergezogen seid. Oder ruft mich an, dann können wir auch ein bisschen schnacken. Zum Beispiel aus Bremen fehlt noch jemand oder aus Bayern tatsächlich auch. 01731043311, das geht per WhatsApp, und 0800504 3311 per Telefon. Und dann könnt ihr mir mal erzählen, wo ihr herkommt und warum es euch hierher verschlägt. Hat. Hitradio Ohr, 16 Bundesländer, 16 Geschichten. Heute am Tag der Deutschen Einheit.

0: Wenn man innerhalb von Deutschland möglichst weit wegziehen möchte, also den möglichsten Abstand, den größtmöglichen, dann ist Schleswig-Holstein in die Region hier, in die Ortenau, schon ziemlich nah am Maximum. Silke, das habt ihr gemacht. Wie groß fühlt sich in Deutschland an, wenn man einmal wirklich von ganz oben nach ganz unten zieht?
1: Für uns sind tatsächlich in die Heimat zur Familie 900 Kilometer, fast auf den Strich genau. Und das fühlt sich autotechnisch natürlich schon ziemlich weit weg an. Und mit der Bahn macht es nicht viel besser.
0: Ganz im Gegenteil. Und vor allem mit Verspätung, dann ist man wahrscheinlich erst am Tag später da.
1: Genau.
0: Wo kommt ihr her? Ist es wirklich schon ganz, ganz, ganz oben, auch in Schleswig-Holstein, an der dänischen Grenze schon fast?
1: Ja, genau, richtig. Also 2 Kilometer von der dänischen Grenze in einem kleinen Dorf, das heißt Medelby.
0: Wie bist du denn hier gelandet?
1: Ich wollte unbedingt noch mal einen beruflichen Wechsel haben und ja, habe dann ein wunderbares Jobangebot hier unten bekommen. Und das war dann tatsächlich auch der Grund, warum wir hier runtergezogen sind.
0: Ja, für viele Leute ist es ja die Liebe, die einem den Ort wechseln lässt oder eben auch der Job. Da macht natürlich auch schon sehr, sehr viel aus.
1: Genau, und die Berge natürlich halt. Ne? Also das ist tatsächlich das. Wir sagen immer, wir sind Fischköpfe von da oben natürlich. Aber wir finden die Berge halt einfach noch viel schöner. Und das ist so eher unser Ding. Ja, von daher ist uns die Entscheidung total leicht gefallen.
0: Da reden wir gleich nochmal kurz drüber. 900 Kilometer Entfernung verändert einiges. Eine ganz einfache Sache. Wie oft fährt man eigentlich noch nach Hause? Aber darüber reden wir gleich hier auf Hitradio Ohr.

0: Bei der Silke ist die alte Heimat nicht eben mal um die Ecke. Schleswig-Holstein, 900 Kilometer, einfach mal geradeaus in den Norden. Und Silke, wie oft geht man denn noch zurück dann in den Norden?
1: Durch die Entfernung ist es bei uns tatsächlich, dass wir ganz gut überlegen, wie oft fahren wir hoch. Und in der Regel schaffen wir es einmal im Jahr, dass wir die Familie da oben noch besuchen. Uns dann aber auch wirklich einen guten Anlass aussuchen, je nachdem, was jedes Jahr so ansteht da oben.
0: Aber gibt es noch so Momente, wo du sagst, okay, jetzt bin ich wieder zu Hause?
1: Schwierig, weil dadurch, dass wir auch ehrlicherweise schon viele Jahre weg sind, wir sind ganz viel die Welt gezogen, als wir aus Flensburg weggegangen sind und haben das letzte Mal tatsächlich 2005 fest da oben gewohnt.
0: Also ist es denn gar nicht mehr so richtig Heimat? Die habt ihr jetzt hier gefunden?
1: Genau, richtig. Also das ist wirklich unser Herzensort hier jetzt und hier wollen wir bleiben.
0: Gibt es irgendwas, was du gerne mitgenommen hättest? Eben aus Schleswig-Holstein hier nach unten?
1: Was mir tatsächlich richtig gut fehlt, sind die guten dänischen Lakritze, die wir bei uns natürlich an der Grenze wunderbar eigentlich kaufen können. Und hier unten ist natürlich jetzt auch nicht nur das Lakritzland.
0: Was macht denn den Lakritz aus? Aber ich glaube, das ist auch so ein bisschen was von Klima, habe ich immer so das Gefühl.
1: Wir kennen ja hier unten tatsächlich ganz oft nur eher so die Standard-Haribo-Lakritze, genau. Da oben gibt es natürlich so viele unterschiedliche Lakritzsorten. Das sind Sachen, die fehlen uns hier tatsächlich ein bisschen. Und wir haben aber auch tatsächlich hier in der Nachbarschaft ganz liebe Nachbarn, die einen Sohn in Kopenhagen wohnen haben, der uns ab und zu dann mal Lakritze schickt.
0: Den grüßen wir jetzt auch, den Sohn in Kopenhagen. Und gibt es irgendwas, was du jetzt sofort gerne hören würdest?
1: Ich würde mir tatsächlich von Rod Stewart Sailing wünschen.
0: Das passt eigentlich auch perfekt zu Schleswig-Holstein.
1: Genau.

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2: 22 Grad sind maximal angesagt heute, aber wenn wir jetzt um 11:30 schon auf dem besten Weg dahin sind und fast überall in der Region die 18 schon erreicht haben, bin ich mal gespannt, ob wir die 22 nicht doch noch knacken. In Kappelrodeck zum Beispiel beim Benno ist Amber 18 Grad, in Aachen 17 Grad, bei der Miriam bedeckter Himmel ist es bei ihr, in Wühl bei der Annalena, da haben wir 18 Grad, da ist es noch ein bisschen neblig, aber der Nebel wird nachher auch noch sich verziehen und Wolken haben wir auch in Lauf, bei Mario 17 Grad sind es bei ihm, aber wie gesagt, die Wolken, die werden sich verziehen heute. 11.30 Uhr.
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2: Auf der A5 Karlsruhe Richtung Basel zwischen Laa und Ettenheim. 2 Kilometer stockend, etwa 5 Minuten dauert es da länger. Und in der Gegenrichtung zwischen Karlsruhe Mitte und Durlach, da steht ein defektes Auto. Und da stehen Menschen direkt auf dem Standstreifen und laufen immer wieder mal auf die Straße. Vorsichtig fahren.
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2: Auf der A5 wird geblitzt, Basel Richtung Karlsruhe. Im Autobahndreieck Karlsruhe zwischen beiden Brücken, 120 sind da erlaubt. Dann auf der B294, da haben wir auch einen kleinen Blitzer stehen. Elsach Richtung Waldkirch, dann am Zangerhof Richtung Obertal in der Schwarzwaldstraße. Beidseitig wird dort geblitzt und dort sind 70 erlaubt. Alle weiteren Blitzer findet ihr wie immer bei uns im Web und auch in der App. Und wenn ihr irgendwo einen entdeckt, schickt mir gerne rein. 0173 104 33 und die 11. Gute Fahrt.
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Heimat muss ja nicht unbedingt ein Ort sein. Hitradio Ohr ist ja auch so eine kleine Heimat für mich und für viele von euch da draußen auch. Manchmal ist es auch ein Geruch oder ein Essen oder ein Wort, das man einfach nur zu Hause benutzt. Irgendeine Kleinigkeit, die einfach bei jedem Umzug mitkommt. Genau solche Geschichten sammeln wir heute bei Hitradio Ohr aus allen 16 Bundesländern. Und wenn euch was einfällt, 0800 504 33 und die 11, wenn ihr zum Beispiel aus der Pfalz kommt oder aus Bayern kommt oder aus Niedersachsen, meldet euch 0800 504 33 und die 11.

0: Wenn zwei Welten aufeinandertreffen, dann kann es nur sein, dass man von der Großstadt hier in die Region bei uns zieht, in die Ortenau oder in die kleine Großstadt Baden-Baden. Auf dem Papier, wie gesagt, zwei verschiedene Welten. Aber der Christian Sees kommt aus Hamburg, ist in Hamburg geboren, war hier Eishockeytorwart, wenn ich das auch noch richtig im Kopf habe, und lebt natürlich auch hier in der Region. Christian, du bist in Hamburg geboren.
1: Genau, ja.
0: Und dann mit anderthalb hat es dich dann schon herverschlagen, also die Eltern hat es herverschlagen. Haben die dir mal erzählt, was denn der Grund war, warum sie hier in den Süden, in den tiefen Süden hergezogen sind?
1: Meine Mutter ist Schwabe, ihr war die Großstadt zu groß und sie wollte wieder ins Dorf sozusagen oder in die Kleinstadt.
0: Und der Papa ist Hamburger?
1: Der Papa ist Hamburger, genau so.
0: Dann war das aber für ihn auch so ein bisschen Kulturschock, oder?
1: Ich glaube, er hat nichts zu sagen gehabt und musste sich damit arrangieren.
0: Ja, das kommt schon mal vor, das kommt schon mal vor. Ihr seid dann ins Schwäbisch gezogen, dann hat es sich hier in die Region versetzt quasi.
1: Genau, ja. Und das war aufgrund vom Eishockey. Also ich habe damals dann in Schwenningen noch Eishockey gespielt und dann bin ich, oder habe ich Anfragen von den Baden Rhinos gekriegt und bin so nach Baden-Baden gekommen.
0: Und da dann auch geblieben?
1: Und da dann auch geblieben bis jetzt, ja.
0: Und auch keine Ambitionen nochmal irgendwie die, oder auch zum ersten Mal dann die Großstadt zu erleben?
1: Nein, also mich zieht's auch nicht mehr. Also ich bin immer wieder gerne in der Großstadt, auch in Hamburg, aber ich könnte es mir nicht vorstellen, da zu leben.
0: Ja, du hast mir vorhin schon erzählt, ihr habt einiges an Familie noch dort und dementsprechend bist du ja auch relativ nah an Hamburg dran.
1: Genau, ich bin immer wieder in Hamburg, aber bin dann auch wieder froh, wenn ich im Ländle bin.
0: Oh, im Ländle, sagt er. In Baden-Baden. Eieiei, im Ländle. Ja, ja, genau. Was macht denn für dich eigentlich hier die Region und auch vor allem Baden-Baden und auch den Schwarzwald so aus?
1: Man hat hier auch mehrere Kulturen aufeinander. Also wir sind ganz eng an Frankreich, die Schweiz ist nicht weit. Und dann noch die Bundesländer mit der Pfalz, mit Hessen, ist alles in der Nähe und das mag ich. Ja, ich mag da immer auch so die Esskultur, sage ich jetzt mal, in jedem Bundesland oder auch Land. Und genau so, das gefällt mir einfach. Und der Schwarzwald ist natürlich wunderschön. Ich bin auch einer, der mag es nicht so in die Ferne zu sehen. Ich brauche so einen Abschnitt und da ist der Schwarzwald hervorragend.
0: Bevor ich dich jetzt loslasse, Christian, hast du noch einen Musikwunsch für heute, den ich dir lieb erfüllen kann?
1: Sehr gerne von Queen, Bohemian Rhapsody.

Muss man bis auf den letzten Ton ausklingen lassen, Bohemian Rhapsody hier bei Hitradio Uhr am Tag der Deutschen Einheit. Und was ich noch probiert habe, habe ich vorhin gar nicht erzählt. In jeder halben Stunde gibt es einen Titel aus einem bestimmten Bundesland. Jetzt kommt zum Beispiel Mecklenburg-Vorpommern. Und wer kommt aus Mecklenburg-Vorpommern? Aus Rostock genauer gesagt. Der Materia mit Jascha und Miss Platinum haben sie die lila Wolken aufgenommen. Jetzt für euch.

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2: Ja, so langsam kann man die Jacke, die man heute Morgen angezogen hat, auch wieder ausziehen, weil die Temperaturen gehen echt hoch. Jetzt haben wir schon fast die 20 Grad geknackt und die Sonne kommt auch raus. Ah, und so ist richtig schön. Und vor allem, es wird heute keinen Regen geben, aller Voraussicht nach. Und Temperaturen eben über die 20 Grad. Was will man denn mehr? 19 Grad sind es im Moment schon in Hornberg beim Elias. Wechselnd bewölkt ist es da. Aber sonnig haben wir schon in Altbach bei der Luise. Da sind es zwar erst 16 Grad, in Anführungsstrichen erst 16 Grad, aber die werden auch nochmal hoch steigen. Ansonsten leichte Bewölkung in Haslach beim Bernd. Beim Mira in Offenburg haben wir auch ein paar Wolken am Himmel, aber da haben wir auch schon die 20 Grad erreicht. Ja, 12 Uhr.
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3: Ich bin Angela Kress. Nach dem erfolgreichen Start in die neue Saison will der SV Oberachern die nächsten 3 Punkte heute zu Hause holen. Gegner ist Holzhausen. Das Heimspiel ist aber nicht wie gewohnt im Waldseestadion, sondern ab 14.30 Uhr auf dem Sportplatz in Achern-Gamshurst. Grund für die Verlegung: wegen notwendiger Arbeiten am Rasen ist der Hauptplatz des Waldseestadions mehrere Wochen lang gesperrt. Viele Stärken, ein Land. Unter diesem Motto wird der Tag der Deutschen Einheit gefeiert, mit der zentralen Veranstaltung in diesem Jahr in Bremen. In einem ökumenischen Gottesdienst warnten Geistliche davor, Schwächere auszugrenzen. Einheit und Zusammenhalt könnten nur da tragen, wo Menschen sie mit Haltung und Überzeugung lebten. Zum Bürgerfest in Bremen werden insgesamt mehr als 400.000 Menschen erwartet. Im September haben knapp 5.300 Menschen erstmals einen Asylantrag hierzulande gestellt. Etwas mehr als im August, aber deutlich weniger als in den Septembermonaten der vergangenen Jahre, Diana Kramer berichtet.
4: Einen entscheidenden Grund für die sinkenden Asylzahlen sehen Migrationsforscher in den Herkunftsländern. Für Bundesinnenminister Alexander Dobrindt ist der Rückgang auch ein Ergebnis der im Mai 2025 eingeführten Maßnahmen. Seither gelten verstärkte Grenzkontrollen mit Zurückweisungen, es gibt mehr Abschiebungen und der Familiennachzug wurde vorläufig ausgesetzt.
3: Nach dem beinahe Absturz einer Fly-Dubai-Maschine sprechen die Ermittler von einem versuchten Terrorakt. Wie die Staatsanwaltschaft in den Vereinigten Arabischen Emiraten mitteilte, hatte der Co-Pilot am Mittwoch den Flugkapitän mit einer Notfallaxt angegriffen. Er habe die Kontrolle über den Jet übernehmen und ihn zum Absturz bringen wollen. Der Mann wurde von Passagieren überwältigt und das Flugzeug konnte sicher landen. Die angestrebte Freigabe von Ölvorräten durch die G7-Staaten soll die Spritpreise senken und ist dabei kein Risiko für die Energieversorgung. Das hat Bundeswirtschaftsministerin Reiche betont. Es bleibe jederzeit genug Reserve im System. Die Grünen nennen die Entscheidung im Gespräch mit der Nachrichtenagentur AFP eine politische Dummheit, die auf Druck der USA gemacht worden sei.
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2: Auf der A5 Basel Richtung Karlsruhe in der Ausfahrt Appenweier. Da gibt es einige Gegenstände auf der Fahrbahn. Vorsichtig fahren. Und Karlsruhe Richtung Basel zwischen Ettlingen und Rastatt Nord. 1 Kilometer stockend und etwa 5 Minuten dauert es da länger. Ansonsten geht's gut auf den Straßen.
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2: Auch keine Neuigkeiten bei den Blitzern. Die A5 Basel Richtung Karlsruhe. Im Autobahndreieck Karlsruhe zwischen den beiden Brücken steht ein Blitzer 120. da erlaubt. Dann die B294 Elsach Richtung Waldkirch in der 80er und Zangershof Richtung Obertal in der Schwarzwaldstraße. Dort wird beidseitig im 70er Bereich geblitzt. Habt eine gute Fahrt und kommt sicher und gut an.
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2: Das Feiertagsspezial heute hier auf Hitradio Ohr am Tag der Deutschen Einheit. 16 Bundesländer, 16 Geschichten. Mindestens einer aus jedem Bundesland soll heute auch gehört werden hier bei Hitradio Ohr. Und wenn ihr jemanden kennt, der zum Beispiel aus Bayern kommt oder aus der Pfalz kommt, 0800 504 33 und die 11, Rhythm is a Dancer.

0: Es gibt ja nicht viele Bundesländer, denen ein eigener Song gewidmet wurde. Eins davon ist Brandenburg.
1: Es gibt Länder, wo richtig was los ist. Und es gibt Brandenburg. Brandenburg.
0: Ja, Mandy, Brandenburg, hast du es gehört?
2: Ja, habe ich.
0: Ist es wirklich so, dass in Brandenburg nichts los ist?
2: Das stimmt. Ich muss sagen, ich bin vor 29 Jahren hierher gezogen und ich würde nie wieder zurückgehen, weil hier ist es einfach schöner.
0: Gibt es noch irgendwas, was du vermisst?
2: Nein, gar nicht. Klar, Schulkameraden, aber sonst gar nichts.
0: Also auch nicht Essen oder irgendwelche Naturgeschichten?
2: Nein, gar nicht. Ich fühle mich hier wirklich wohl.
0: Das hört man dir aber sofort auch an. Was macht's denn hier so besonders für dich?
2: Die Natur, die Menschen und ja, Berge, alles. Das ist einfach wunderschön hier.
0: Ja, du hast ja deine Ausbildung hier gemacht und eben vor 29 Jahren bist dann hergekommen. War das so ein bisschen ein Kulturschock für dich?
2: Ja, natürlich. Von Großstadt nach Appenweier zu kommen, war doch schon was ganz anderes. Und am Anfang habe ich natürlich meine Heimat vermisst, meine Familie. Aber mittlerweile ist hier meine Familie und mein Zuhause.
0: Das hört sich doch richtig schön an. Was sind denn so deine Lieblingsorte hier?
2: Oh, eigentlich alles, so der Schwarzwald. Und ich fühle mich, wie gesagt, in Appenweier sehr wohl. Da wohne ich auch und arbeite ich auch. Und ja, aber ich fühle mich, egal wo, ich fühle mich hier wohl.
0: Mhm. Und gibt es irgend so ein Wort, wo du aus Brandenburg, aus deinem alten Dialekt noch mit hergebracht hast, das du bis heute nach 29 Jahren immer noch verwendest?
2: Oh nee, ich glaube nicht. Ich glaube nicht. Und viele merken es auch nicht, dass ich von woanders herkomme. Außer die älteren Menschen, die sagen immer, wo kommst du her? Mhm. Die merken das aber sonst. Nee, eigentlich nicht.
0: Das hört sich gut an. Also voll angekommen, voll hier zu Hause. Und so muss es auch sein, glaube ich.
2: Genau.
0: Genau. Mandy, wir haben wirklich für alle, die heute mit dabei sind, eine kleine Überraschung noch ganz am Ende. Ein Musikwunsch. Hast du auch irgendwas, was du total gerne hörst und was du schon immer mal im Radio hören wolltest? Den können wir dir nämlich heute explizit erfüllen.
2: Wow. Von den Toten Hosen.
0: Und welches Lied?
2: Irgendein Lied. Irgendeins.
0: Na, irgendeins, sag doch mal, du hast doch ein Lieblingslied bestimmt, oder?
2: Ein Tage wie diese.

0: Mann, was ist denn los heute? Das Telefon klingelt durch und ich kriege wirklich so viele WhatsApps rein von Leuten hier aus der Region, die ursprünglich mal aus Thüringen, aus Niedersachsen kommen, aus Nordrhein-Westfalen, allein drei, ich hätte es nicht gedacht, aus Schleswig-Holstein, die allerweiteste Anreise haben, die man sich wirklich nur vorstellen kann. Und dann gibt's natürlich auch noch Grüße an alle.
1: Servus ihr Lieben, auch der Ronny wünscht allen lieben Sachsen, Sachsinnen und allen, die sich mit dem Osten verbunden fühlen, liebe Grüße zum Tag der Deutschen Einheit. Vor allem liebe Grüße an meine Tochter, die heute Geburtstag hat. Die Mama Schwab, der Papa Ossi und das Kind kommt am 3. Oktober zur Welt. Das kann auch kein Zufall sein. Also von dem her, schöne Grüße aus dem Landglück. Wir machen heute ein kleines Menü für den Tag der Deutschen Einheit. Mit Rinderzüngchen und sächsischen Quarkkeulchen. Vielleicht habt ihr Bock, spontan mal sächsische Küche zu genießen, dann kommt er hier vorbei. Bis dann, liebe Grüße.

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2: Ich hatte es ja schon angekündigt, die Sonne wird sich heute überall fast durchsetzen. Und so sieht es auch aus in Offenburg zum Beispiel beim Leon. 16 Grad sind es bei ihm, sonnig ist es da. Auch in Steinach bei Manuel 18 Grad bei ihm. In Ulsbach scheint auch die Sonne bei der Stefanie und beim Reinhard in Schwanau. Da ist es auch richtig schön sonnig. Ein paar Wolken haben wir noch in Ulsbach bei der Angela, aber 18 Grad sind es auch da. Und die 22 geplanten, die werden wir auf jeden Fall auch noch erwischen. Kurz nach 12:30.
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2: Ja, es sieht gut aus auf den Straßen. Also es ist eigentlich nichts los.
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2: 3 habe ich zu vermelden auf der A5 Basel Richtung Karlsruhe. Im Autobahndreieck Karlsruhe unter den Brücken stehen sie 120, sind da erlaubt. 80 sind erlaubt auf der B200.

0: Glitzer findet ihr wie immer bei uns im Web und auch in der App. Und wenn ihr irgendwo was entdeckt, schickt es mir gerne rein. 0173 104 33 und die 11.
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16 Bundesländer gibt es in Deutschland, aber bei manchen hat man sofort zig Bilder im Kopf und bei anderen muss man erstmal überlegen. Genau deshalb wollen wir sie heute bei Hitradio Ohr auch wirklich alle hören. Wir wollen alle zusammenbringen, denn Leute, die aus anderen Bundesländern kommen und mittlerweile ihre Heimat hier in der Region gefunden haben. Wenn ihr dazugehört, meldet euch bei uns 0800 504 33 und die 11.

0: Was nimmt man eigentlich mit, wenn man aus seiner alten Heimat wegzieht? Manchmal sind es Erinnerungen, manchmal ein Dialekt, manchmal etwas, das man sogar weitergeben kann. Ein Stückchen Sachsen kann man nämlich in Biberach tatsächlich auch essen. Die Tine Mader lebt und betreibt dort das Café Mühle. Und bis ihr das Café Mühle aufgemacht habt, Tine, hat es ein bisschen gedauert, oder?
1: Ja, schon. Es hat 10 Jahre gedauert. Also wir sind von Sachsen-Anhalt auf Usedom gezogen und haben da 4 Jahre gelebt und dann von Usedom in den Schwarzwald. Und wo wir dann hierher gezogen sind, haben wir festgestellt, hier gibt es ja gar keinen Kaffee in dem Biberach. Und dann habe ich zu meinem Mann gesagt, also das müssen wir ändern, das geht gar nicht. Und ja, und haben es dann 21 tatsächlich mitten im Lockdown verwirklicht, ja.
0: Entweder machst du es oder machst du es nicht und entweder ziehst du es durch oder ziehst du es eben nicht durch.
1: Ja, genau. Wir haben es durchgezogen. Ich wollte dann auch. Also ich war dann auch ganz kribbelig und wollte es dann auch endlich durchziehen und eröffnen. Wir haben dann auch erstmal nur To-Go verkauft und mittlerweile läuft es eigentlich ganz gut. Also wir haben Außerhaus, wir bedienen unsere Leute hier und donnerstags ist immer Seniorentreff. Also das haben wir dann alles schön verwirklicht, ja.
0: War damals schon, als du dich entschlossen hast, eben ein Café aufzumachen, war schon klar, dass du hier in der Region bleiben willst?
1: Wir sind 2004, also mitten am 29.02. am Schalltag hierher gezogen und leben jetzt 22 Jahre hier und wir haben es dann 21 verwirklicht. Also wir sind 2004 hierher gezogen und hat dann natürlich auch ein bisschen gedauert, bis wir dann das Café eröffnen konnten.
0: Aber wie kamt ihr dann überhaupt her? Ich meine, von Usedom hört sich ja eigentlich auch so ein bisschen nach Urlaub an.
1: Wir haben da keine Zukunftsperspektive gesehen. Es war ja viel Saison. Und wir haben uns dann eigentlich in ganz Deutschland beworben und im Europapark hat es dann geklappt. Also wir sind ja aus der Hotelfachbranche und wir haben dann einen Job bekommen im Europapark und sind dann nach Biberach gezogen, haben auch gleich eine Wohnung gefunden. So ist das dann alles entstanden. Und dann, wo wir das Haus hier bekommen haben, da habe ich dann hier den Raum gesehen und habe zu meinem Mann gesagt, Schatz, das musst du mir ausbauen, da machen wir unser Kaffee rein. Also Biberach braucht unbedingt einen Kaffee.
0: Das Kaffeemühle.
1: Genau, das Café Mühle.
0: Und im Café Mühle gibt es auch Kuchen, aber da reden wir gleich drüber.

0: ein Stückchen Sachsen-Anhalt im wahrsten Sinne des Wortes kann man in Biberach tatsächlich essen. Tine Mader ist jetzt bei mir hier und die betreibt das Café Mühle in Biberach. Das einzige Café, wo es so richtig leckeren Kuchen gibt, oder?
1: Ja, genau. Wir sind das einzige Café hier in Biberach und wir machen alles, also ich mache alles selber, backe alles selber und habe auch ein Stückchen Heimat mit hierher genommen. Natürlich, weil bei uns kulinarisch in Sachsen-Anhalt gibt es auch sehr leckeren Kuchen und wollte das einfach hiermit verwirklichen.
0: Und alte Familienrezepte, die du auch eben jetzt backst.
1: Alte Familienrezepte, genau, von der Oma. Und ja, ich bin ja eigentlich keine gelernte Bäckerin, aber ich mache das hobbymäßig und habe da meine Leidenschaft drin gefunden und kann mich da so richtig austoben.
0: Was ist denn so dein Lieblingskuchen, den du bäckst?
1: Ja, der Käsekuchen auf jeden Fall und der Apfelstreusel, der ist hier sehr beliebt. Käsekuchen und Apfelstreusel muss immer da sein. Und was ich auch so aus der Heimat mitgenommen habe, ist auch der Mohnkuchen. Mhm. Den gibt es hier so an sich nicht. Und ja, der wird halt auch sehr gern gegessen.
0: Und auch Käsemohn, das wäre nämlich mein Traum.
1: Käsemohn mit Mandarinen oder so. Genau, Käsemohn mit Mandarinen und auch mit Guss oder mit Streusel.
0: Klar.
1: Kann man ja alles machen.
0: Darf man eigentlich so ein Familienrezept verändern?
1: Ich verändere immer irgendwas. Also außer beim Käsekuchen, da verändere ich nicht viel am Rezept. Manche Zutaten, wie eben, ich mache dann Mohn dazu oder eben mal Früchte oder ich mache mit einem Topping drauf. Mhm. Ja, da kann man immer mal was verändern. Aber das Grundrezept bleibt gleich.
0: Wissen deine Gäste eigentlich, wie viel Geschichte auch hinter den Kuchen jeweils steckt?
1: Teilweise. Also die Stammgäste, die zu uns kommen, die wissen das schon. Also wir reden da viel drüber. Ich habe auch ganz viel Kontakt zu meinen Gästen. Ich setze mich auch mal hin und mache mit dem mal ein Schwätzchen oder irgendwas. Und das ist mir auch wichtig, dieser Kundenkontakt auch ganz dolle, ne?
0: Ja, na klar. Ja. Gehört auch dazu. Und ich finde, es passt auch so ein bisschen in die Region rein. Also hast du dich ja eigentlich schon hier richtig gut akklimatisiert.
1: Ja, schon. Ich habe mich angepasst. Weil mit der Sprache am Anfang hat es dann schon ein bisschen bei mir gehapert. Also ich habe nicht alles verstanden. Aber mit der Zeit kam das dann, ja. Und man passt sich halt einfach an, aber es war schon schwierig am Anfang.
0: Klar, das glaube ich sofort. Tine, zum Abschluss, einen Musikwunsch. Was würdest du denn gerne hören jetzt sofort?
1: Ich würde mir tatsächlich was aus der Heimat wünschen und ich würde mir Karat wünschen über den 7 Brücken.
0: Dann
1: machen
0: wir. Weil
1: wir haben viele Brücken überqueren müssen, bis wir an unser Ziel gekommen sind. Und ich glaube, das passt ganz gut dazu.

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2: Also nass werden heute nur die, die sich einfach zu viel angezogen haben und deswegen in der Sonne schwitzen. Regen ist heute überhaupt nicht angesagt, aber dafür gibt es einige Wolken am Himmel. Aber die werden von der Sonne heute richtig dolle vertrieben. Temperaturen 20 bis 22 Grad und der Wind ist auch nicht da. Finden wir auch mal richtig, richtig dolle. Und dann gucken wir mal, was ihr mir reingeschickt habt momentan. 19,1 Grad in Nesselried beim Fredi. 22 Grad, da haben wir sie. Tada! Regina aus Durbach schickt sie mir schon rein. Das war heute das Maximum angesagt und das um 13 Uhr. Also ich gehe mal davon aus, dass es bei dir, Martina, noch ein kleines bisschen wärmer wird. 19 Grad haben wir noch in Steinach beim Frank und Petra schickt mir aus Kork 17 Grad. Tendenz nach oben. 13 Uhr.
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3: Ich bin Angela Kress. In Kehl ist heute eine Demo mit Kundgebung. Auf dem Marktplatz demonstrieren die jungen Europäer Kehl und Baden-Württemberg gegen Grenzkontrollen im Schengen-Raum. Nach der Kundgebung ziehen die Teilnehmer symbolisch über die Grenze nach Frankreich, kündigen die Veranstalter an. Die jungen Europäer kritisieren die Verlängerung der Grenzkontrollen bis März 2027 als rechtswidrig. Außerdem würden sie den Alltag der Kehler beeinträchtigen. Mit einem ökumenischen Gottesdienst haben die zentralen Feierlichkeiten am Tag der Deutschen Einheit begonnen. Rund 1000 Ehrengäste versammelten sich im Bremer Dom, unter ihnen Bundespräsident Steinmeier und Bundeskanzler Merz. Im Gottesdienst ging es um die Bremer Stadtmusikanten aus dem berühmten Märchen der Brüder Grimm, Esel, Hund, Katze und Hahn. Sie seien so verschieden und gerade deshalb aufeinander angewiesen, hieß es in der Predigt. Eine bezahlbare Wohnung zu finden, wird in vielen Regionen immer schwieriger. Der Städte- und Gemeindebund fordert deshalb von der Politik ein neues Gesamtkonzept, um ländliche Regionen attraktiver zu machen. In einem Zeitungsinterview sagt der Hauptgeschäftsführer Berghegger, dass 700.000 Wohnungen in ländlichen Regionen innerhalb von 3 Monaten bezugsfertig wären. Es müsse zum Beispiel gelingen, durch neue Verkehrswege die Regionen besser an Ballungsräume anzubinden. Seit Tagen gehen in Frankreich Schülerinnen und Schüler auf die Straßen, um gegen marode Schulgebäude, überfüllte Klassen und zu wenig Lehrkräfte zu demonstrieren. Immer wieder kommt es zu Gewalt und Festnahmen und dazu hat das Innenministerium jetzt Zahlen veröffentlicht. Demnach wurden seit Montag mehr als 5000 Menschen festgenommen, die allermeisten waren Minderjährige. ABC123 und Password 1. Das sind die 2 Passwörter, die ein Negativ-Ranking anführen, weil sie zu einfach sind. Auf Platz 11 der Liste landet zum ersten Mal eine Fußballclub-Kombination und zwar Schalke 04. Auch keine gute Idee, oder Ronny Thorau?
4: Ja, natürlich, weil wenn jemand weiß, dass ich Schalke-Fan bin und viele Fußballfans halten sowas ja nicht gerade geheim, dann liegt einfach der Versuch nahe, Schalke 04 mal als Passwort zu versuchen. Die Telekom hat dieses Ranking schlechter Passwörter veröffentlicht und das beruht auf Listen wirklich geklauter und im Darknet zu findender Passwörter.
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2: Auf der A5 Karlsruhe Richtung Basel zwischen Ettlingen und Rastatt Süd haben wir 2 Kilometer stockend und etwa 10 Minuten dauert es da länger. Und vorsichtig müsst ihr sein in Lahr. Da haben wir eine Ölspur im Kreisverkehr bei der Tankstelle Günther. Sagt er, vorsichtig fahren. Ansonsten geht's ganz gut auf den Straßen.
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2: Da habe ich einen auf der A5 Basel Richtung Karlsruhe im Autobahndreieck Karlsruhe zwischen den beiden Brücken im 120er-Bereich. Dann auf der B294 Elsach Richtung Waldkirch. 80 sind da erlaubt und 100 sind erlaubt in Schuttern Richtung Huxweier. Wenn ihr da fahrt, da steht ein Blitzer. Und Zangershof Richtung Obertal steht auch nochmal einer in der Schwarzwaldstraße. Dort wird beidseitig geblitzt. Die restlichen Blitzer und Verkehrsmeldungen und alles, was wichtig ist, findet ihr wie immer bei uns im Web und auch in der App. Ansonsten habt eine gute Fahrt.
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Die große Frage heute bei Hitradio Ohr: Warum landet jemand eigentlich genau hier in der Region? Manchmal entscheidet der Job, manchmal ist es die Liebe und manchmal sucht man tatsächlich ziemlich lange nach einem Ort, an dem man bleiben möchte. 16 Bundesländer, 16 Geschichten heute hier. Und wenn ihr zum Beispiel aus Mecklenburg-Vorpommern kommt oder aus Bayern oder der Pfalz, könnt ihr euch melden 0800 504 33

0: Bei mir am Telefon ist jetzt die Jutta. Die lebt seit 24 Jahren hier bei uns in der Region und ihre Mama ist gestern 80 geworden. Und Jutta, deine Mama, die hast du auch hier in die Region verfrachtet.
1: Genau, die ist auch hergezogen.
0: Warum eigentlich?
1: Meine Schwiegermutter ist gestorben und dann hat sie uns geholfen mit unserem Sohn, weil wir viel gearbeitet haben, dass wir Unterstützung haben.
0: Und die Mama, die wurde gestern 80?
1: Genau.
0: Und da habt ihr die ganze Familie hierher in die Region verfrachtet, aus Thüringen, wo ihr ursprünglich herkommt.
1: Also meine Mutter kommt gebürtig eigentlich aus Görlitz, aus Schlesien und ist aber dann nach Erfurt gezogen beruflich, hat dort ihre Familie gegründet und ja, jetzt wohnen wir hier und der Rest wohnt noch in Erfurt und Apolda und Jena.
0: Und wie viele Leute sind denn da bei euch?
1: Wir sind dann 14.
0: 14 Leute?
1: Ja, mit Enkeln und Kindern und Geschwistern.
0: Und so ein Familientreffen, ist es dann so ein bisschen wie früher?
1: Ja, es sind leider schon ein paar verstorben und aber es ist trotzdem immer schön und ist auch wichtig, weil weiß ja nie, wie lange es noch geht.
0: Und wie ist es denn eigentlich mit dem Dialekt? Wie quatscht denn ihr, wenn ihr dann hier so zusammensetzt?
1: Also ich weiß nicht, wenn ich nur Nachrichten schreibe, spreche, dann finde ich, habe noch einen Thüringer Dialekt, aber ansonsten kriege ich den so gar nicht mehr mit. Aber wenn ich heimfahre, glaube ich, dann rede ich Thüringisch.
0: Und wie ist es dann, wenn ihr so zusammensitzt?
1: Na, wir verstehen uns. Ich verstehe hier manchmal niemanden und dort ist es einfacher.
0: Und gleich gucken wir nochmal, was denn zu Hause für die Jutta bedeutet. Aber dafür erstmal noch einen Song.

0: Die Jutta ist jetzt bei mir am Telefon und Jutta kommt ursprünglich aus Thüringen, lebt jetzt mittlerweile seit 24 Jahren in Kehl. Und Jutta, was ist denn zu Hause für dich eigentlich? Fährst du, wenn du nach Thüringen zurückfährst, nach Hause oder bist du hier jetzt schon komplett angekommen?
1: Nee, hier eigentlich nicht so richtig zu Hause, aber auch nicht mehr so richtig. Letztes Jahr war leider Gottes der Höcke dort, wo mir meine Heimat sehr, sehr fremd war. Weil ich kein AfD-Anhänger bin und das hat mich schon ein bisschen schockiert. Und zu Hause ist dort, wo meine Mutter ist und mein Kind, meine Familie halt.
0: Und also das ist jetzt dann schon in Kehl, ne?
1: Ja, schon. Aber alt werden will ich hier nicht.
0: Okay, warum das?
1: Ich weiß es nicht. Vielleicht will ich doch irgendwann mal wieder nach Erfurt oder nach Thüringen, wenn ich mal alt bin und runzlig und nicht mehr arbeiten muss.
0: Ja, vor allem die Arbeit ist es halt wahrscheinlich, was einem auch herbringt, oder?
1: Ja, das auf alle Fälle. Das stimmt.
0: Bist du damals irgendwie vor 24 Jahren deswegen hergekommen?
1: Ja, tatsächlich. Bin ich vom Beruf her hergekommen, wollte aber eigentlich auch nicht hier bleiben und bin halt hier hingeblieben. Und hab jetzt Mann und Kind.
0: Aber gibt es irgendwas, was du vermissen würdest, wenn du wieder wegziehst?
1: Hier? Ja, die Flammkuchen.
0: Ja, aber gut, Flammkuchen kann man ja auch selber
1: machen. Ja, aber es ist trotzdem, aber du hast halt nicht das Flair von Straßburg und so, das würde ich jetzt schon vermissen. Das ist schon eine echt schöne Ecke. Ja, das Elsass und so. Und der Schwarzwald natürlich. Ja, na aber klar. Wir haben den Thüringer Wald, aber der ist auch schön.
0: Jutta, vielen, vielen Dank. Schön, dass du hier mitgemacht hast. Und jetzt können wir schön Thüringen auch von unserer Karte abstreichen.
1: Ja, könnt ihr machen.
0: Und jetzt habe ich doch glatt vergessen, die Jutta nach einem Lied zu fragen. Sapperlott. Aber jetzt machen wir einfach noch einen aus Thüringen. Erfurt, Clouseau, passt doch wunderbar. Ganz viele Grüße und danke nochmal, liebe Jutta.

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2: Ja, ja, 22 Grad waren angesagt als das Maximum heute und jetzt kommt nochmal eine 22 hereingeflattert. Die Elisabeth aus Lautenbach schickt mir auch leicht bewölkte 22 Grad. Ansonsten haben wir in Oberachern ebenfalls diese 22 Grad bei Christian. Die Elke schickt mir 20 Grad aus Ettenheim, 19 Grad sind es in Berghaupten bei der Karin und überall ein paar Wölkchen am Himmel, aber die Sonne kommt doch vermehrt durch und so soll es bis heute gegen Abend auch bleiben. Aber die Sonne geht ja jetzt früher unter, wir sind ja jetzt schon im Herbst. Aber bei 22 Grad ist das toll.

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1: A5 Karlsruhe Richtung Basel. Zwischen Ettlingen und Rastatt Süd haben wir 2 Kilometer Stocken. Etwa 10 Minuten dauert es da länger. Und wenn ihr dann weiterfahrt, zwischen Lahr und Ettenheim auch nochmal 2 Kilometer Stau und 1/4 Stunde dauert es da länger. Vorsichtig müsst ihr dann sein, wenn ihr in Lahr seid. Und zwar gibt es eine Ölspur im Kreisverkehr bei der Tankstelle Günther. Also vorsichtig fahren.
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1: A5, Basel Richtung Karlsruhe. Im Autobahndreieck Karlsruhe zwischen den beiden Brücken stehen sie da. B294, Elsach Richtung Waldkirch im 80er-Bereich. In Schuttern stehen sie Richtung Huxweier. Und Zangershof Richtung Obertal ist auch nochmal ein Blitzer in der Schwarzwaldstraße. Dort wird beidseitig geblitzt. Alle anderen findet ihr wie immer, vor allem die Anhängerblitzer, und da haben wir einige, wie immer bei uns im Web und auch in der App. Und wenn ihr einen melden wollt, schickt ihn mir gerne rein. 0173104 33 und die 11. Habt eine gute Fahrt und kommt sicher und gut an.
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Tag der Deutschen Einheit, 16 Bundesländer, 16 Geschichten sind gesucht in Nordrhein-Westfalen, in Schleswig-Holstein, in Hamburg, Brandenburg, Sachsen-Anhalt und Thüringen waren wir schon. 10 Bundesländer fehlen aber noch. Wenn ihr ursprünglich aus einem, das noch fehlt, kommt und ihr mittlerweile hier in der Region zu Hause seid, dann meldet euch 0800 504 33 und die 11. Nach Hessen müssen wir und nach Bayern und in die Pfalz und nach Baden-Württemberg. Also ich möchte einen Schwaben eigentlich auch noch hier dran haben. Also anrufen 0800 504 33 und die 11.

0: Hit Radio Ohr, der Klaus hier. Hallöchen.
1: Hallo, Klaus. Hier ist der Achim.
0: Servus. Hallo, Achim. Grüß dich.
1: Hi.
0: Ja, wie ist es bei dir? Wo kommst du her?
1: Aus Hessen gebürtig, Frankfurt am Main.
0: Du kommst aus Hessen? Die Hesse genau. Komme?
1: Sozusagen, ja, quasi.
0: Wie
1: hat's? Sie glauben keine Aschebecher.
0: Kein Aschebecher, oh Gott.
1: Alle Hesse sind Verbrecher, denn sie glauben Aschebecher.
0: So geht's natürlich auch. Wo wohnst du denn jetzt?
1: Ich wohne jetzt in Rentchen.
0: Und schon eine längere Zeit?
1: Jetzt seit 2012, davor in Appenweier. Genau, 2010 glaube ich, bis 2012. Und dann seit 2012 in Rentchen.
0: Also auch schon 16 Jahre hier in der Region. Was hat denn dich hergeschlagen?
1: Quasi, ja. Was mich hergeschlagen hat, quasi die Liebe.
0: Oh. Dass der Mann dann der Frau hinterherzieht. So muss es eigentlich sein, ja?
1: Quasi. Aber ich hab auch andere Stationen hinter mir. Also schulisch war ich schon in Bayern. In Nordrhein-Westfalen habe ich dann Abitur gemacht, studiert dann in Karlsruhe. Und war da mal dienstlich auch eine Zeit lang in Husum oben, 2 Jahre.
0: Durch. Aber gut, dass du nicht die Bundesländer den Frauen hinterhergezogen bist jeweils und immer was anderes gemacht hast. Und dann nur die eine, die richtige hier in der Region gefunden hast.
1: Warte, genau.
0: Bist du gut angekommen hier in der Region?
1: Ich denke schon. Ja, den Dialekt habe ich noch nicht so ganz angenommen, beziehungsweise der ist ein bisschen vermischt mit dem Rheinischen und dem Hessischen. Aber das wird sich dann, glaube ich, auch nicht mehr legen. Das ist dann so ein Mischmasch, so ein Mix, der bleibt dann wahrscheinlich.
0: Über Dialekte reden wir gleich nochmal, aber jetzt gibt es erstmal nochmal ein kleines bisschen Musik.

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1: Der Achim ist da, der ist der Liebe wegen hier bei uns in die Region gezogen. Und Achim, du hast gesagt, mit dem Dialekt hast du es noch nicht so ganz. Aber gibt es so ein paar Worte, die du eben aus dem Hessischen bis heute hierher übernommen hast? Ich meine, 16 Jahre wohnen hier, dann verliert man wahrscheinlich auch schon den ein oder anderen Slang-Ausdruck.
2: Also ich muss ehrlich gestehen, Hessisch kann ich eigentlich gar nicht mehr. Da fallen mir auch keine Wörter ein, die ich dann auch könnte. Da war ich dann wahrscheinlich auch von der Geburt an bis dann zur schulischen Ausbildung zu lang weg. Ne? Also das hat sich bei mir nicht irgendwie gefestigt oder eher was gefestigt war, dann gelöst. Ja? Und, ja.
1: Man spricht ja auch Hochdeutsch dann mit den Leuten oder versucht zumindest weitestgehend.
2: Absolut.
1: Aber gibt es irgendwas, was du mitgenommen hast, eben aus dem Hessischen, irgend so eine Eigenheit, irgendeine Mentalitätsgeschichte?
2: Boah, schwierig. Das Direkte vielleicht, vorne raus, ansonsten Ehrlichkeit vielleicht so ein bisschen, ja, also da schon der Fokus drauf.
1: Aber da passt du eigentlich auch ganz gut hier rein, oder?
2: Denke ich schon, ja.
1: Super. Achim, jetzt sag mal, hast du noch einen Musikwunsch? Irgendwas würde ich gern für dich spielen, irgendwas Schönes.
2: Ja, von Guns N' Roses, Paradise City.

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2: Also ganz egal, wo man in der Region heute Nachmittag unterwegs ist, wettertechnisch darf man sich eigentlich nicht beklagen. Es ist perfektes Wetter, um auch draußen zu sein. Es bleibt trocken, die Wolken lockern sich ja auf heute und Temperaturen liegen um die 20 Grad. Ich glaube, da haben sich einige sehr danach gesehnt, nachdem es doppelt so warm war hier in der Region. Weiter Richtung Süden, Freiburg bleibt es auch ruhig, aber da gibt es vielleicht ein kleines bisschen Wind. Aber nur ein klitzekleines Mini-Bisschen. Im Moment Temperaturen. Was haben wir denn bei euch da draußen? 18 Grad in Neuried-Ichenheim. Ansonsten Hausach 22 Grad, Hofstetten 22 Grad und Lautenbach auch 22 Grad. Und die sind heute das Maximum, was angesagt war. 14 Uhr ist es jetzt.
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3: Ich bin Oliver Urbanke. Nach dem erfolgreichen Start in die neue Saison will der SV Oberaachen die nächsten 3 Punkte heute zu Hause holen. Gegner ist Holzhausen. Das Heimspiel ist aber nicht wie gewohnt im Waldseestadion, sondern ab 14.30 Uhr auf dem Sportplatz in Aachen-Garmshurst. Grund für die Verlegung? Wegen notwendiger Arbeiten am Rasen ist der Hauptplatz des Waldseestadions mehrere Wochen lang gesperrt. 36 Jahre ist die Wiedervereinigung her. Heute wird der Tag der deutschen Einheit gefeiert. Die zentralen Feierlichkeiten sind in diesem Jahr in Bremen. Bundespräsident Steinmeier sagte in seiner Rede:
4: Niemals dürfen die Herausforderungen der Gegenwart diesen Glücksmoment in der deutschen Geschichte verdrängen. Niemals dürfen wir diesen Moment in Vergessenheit geraten lassen. Vergessenheit wäre Verrat.
3: Es gibt auch ein Bürgerfest, das bis morgen geht. Dazu werden insgesamt mehr als 400.000 Menschen erwartet. Nach Israel sprechen nun auch die Emirate von einem versuchten Terroranschlag in der Maschine der emiratischen Fluggesellschaft Fly Dubai. Nach und nach kommen auch mehr Details ans Licht. Laut einer Nachrichtenagentur soll der Co-Pilot den Piloten mit einer Rettungsaxt angegriffen und versucht haben, die Kontrolle über das Flugzeug zu übernehmen. Geklärt werden soll unter anderem noch, welche Motive er hatte. Passagiere überwältigten den Mann schließlich. Die Zahl der Asylanträge ist seit 2024 deutlich gesunken. Bundesinnenminister Dobrindt führt die aktuellen Zahlen unter anderem auf verstärkte Grenzkontrollen mit Zurückweisungen und mehr Abschiebungen zurück. Migrationsforschende halten diese Erklärung für zu einfach. Sie sagen zum Beispiel, dass aus vielen Ländern gerade weniger Menschen fliehen. Zum Beispiel fliehen seit dem Sturz von Präsident Assad weniger Menschen aus Syrien. Mehr als jeder zweite Erwachsene konnte in diesem Jahr mindestens einmal nicht wie gewünscht bargeldlos zahlen. Mit 56% lag der Anteil in der YouGov-Umfrage sogar etwas höher als noch vor 5 Jahren. Die Mehrheit derjenigen, die nicht mit Karte oder Smartphone zahlen konnten, berichtet von 2 bis 5 Fällen im laufenden Jahr. Bundesfinanzminister Klingbeil will, dass Geschäfte und Restaurants in Zukunft auch digitale Zahlungen anbieten müssen.
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2: Die Straßen sehen ganz frei aus. Einzig, so ist es ja immer auf der A8, wenn ihr hoch Richtung Stuttgart fahrt, aus der Region raus. Pforzheim, da staut's ein kleines bisschen, aber es ist okay. Es war schon mal viel, viel schlimmer. Und wenn ihr nach Süden fahrt, Karlsruhe Richtung Basel, zwischen Laa und Ettenheim, 2 Kilometer zwischen stockend und Stau. Etwa eine Viertelstunde müsst ihr da länger einplanen und vorsichtig müsst ihr sein in Laa. Da haben wir eine Ölspur im Kreisel bei der Tankstelle Günther. 14 Uhr und 3 Minuten. Und hier ist die Blitzer.
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2: Auf der A5 Basel Richtung Karlsruhe haben beim Autobahn 3 Karlsruhe zwischen den beiden Brücken im Blitzer stehen B294. Elsach Richtung Waldkirchen steht auch einer in Schuttern Richtung Huxweier in der 100er-Zone und Zangershof Richtung Obertal wird beidseitig in der Schwarzwaldstraße geblitzt. Alle weiteren findet ihr wie immer bei uns im Web und auch in der App. Und wenn ihr einen entdeckt, schickt ihn mir gerne rein. Am 3. Oktober hoffe ich nicht, dass sie noch so viele aufbauen werden heute. 0173 104 33 und die 11. Habt eine gute Fahrt. 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

Manche suchen sich ihre Heimat ja ganz bewusst aus. Andere kommen erst nur wegen einem Job oder einer Ausbildung oder irgendeiner anderen Gelegenheit, zum Beispiel einer Frau oder einem Typen, und merken dann Jahre später, Moment mal, ich bin ja immer noch hier und ich fühle mich wohl und das ist jetzt mein Zuhause. Solche Geschichten wollen wir heute erzählen bei Hitradio, 16 Bundesländer, und ein bisschen Platz ist noch da.

0: Wenn man 25 Jahre irgendwo lebt, verändert man wahrscheinlich nicht nur den Ort. Der Ort verändert irgendwann ja auch einem selber. Sandra, du kommst aus Sachsen und lebst jetzt 25 Jahre hier in der Region.
1: Ja.
0: Merkt man dir den Sachsen noch an ein bisschen?
1: Die Leute in unserer Region hier würden sagen, ja, eindeutig. Wenn ich zu Hause bin, sagen alle, du hast ja überhaupt nichts Sächsisches mehr an dir. Also es ist jetzt vielleicht für mich schwer zu beurteilen, da müsste man andere fragen, aber ich bin ja mein Erwachsenenleben, mein komplettes Erwachsenenleben nahezu hier in der Region und ich glaube, dass das schon sehr prägt.
0: Das auf jeden Fall, aber gibt es so Worte, die du mitgenommen hast bisher? Also die du von früher benutzt hast und heute immer noch benutzt?
1: Nee, ehrlich gesagt nicht. Also ich habe in der Heimat schon nicht so sehr Dialekt gesprochen und habe das jetzt auch nicht. Man nähert sich natürlich immer wieder den jeweiligen Dialekt ein bisschen an, wo man gerade ist. Also da verfällt man automatisch wieder ein bisschen mehr rein. Aber jetzt so richtig Dialekt oder richtig separate Worte, die es dort nur gibt, nee, eigentlich nicht. Nicht hier im Alltag.
0: Aber daheim dann schon? Oder wenn man zumindest mit Leuten redet, die eben sächsischen leben?
1: Da gibt es keine so konkreten Worte.
0: Mhm.
1: Genau.
0: Du bist 2001 hergezogen, hast dann auch alles so ein bisschen hinterlassen.
1: Ja, also es war halt so die Zeit, wo man sowieso zu Hause auszieht. Also ich war vorher 1,5 Jahre bei einem damaligen Freund, dann war ich vielleicht 2 Jahre allein in der Wohnung und dann bin ich ganz weggezogen. Also das war so diese Abnabelungsphase und die war halt dann sehr zum Leidwesen meiner Eltern sehr groß und sehr weit weg.
0: In wie viel Ort hinaus steckt denn in der Sandra jetzt mittlerweile drin? Gleich hier bei Hitradio Ohr.

0: Ein Vierteljahrhundert Sachsen hat Sandra mitgebracht, ein Vierteljahrhundert Ortenau ist inzwischen dazugekommen. Also machen wir jetzt den Gegencheck. Sandra, von hier übernommen, was hast denn du?
1: Am Anfang hat man sich immer drüber aufgeregt, dass hier alle heben statt halten sagen. Mhm. Jetzt macht man es aber selber auch. Also heb mal.
0: Heb mal.
1: Das ist dann immer das Witzige. Ansonsten, ja, da gibt es schon ein paar, aber so aus dem Stegreif. Im Sprachgebrauch nutzt man es schon mit, aber wenn man danach gefragt wird, ist es schwierig.
0: Nutzt man es nicht? Das ist ja auch sowas Typisches.
1: Ja.
0: Heb mal. Großartig. Genau. Früher hätte ich niemals gedacht, dass ich einmal
1: einen Unterschied machen würde zwischen Heimat und Zuhause.
0: Oh.
1: Zwischen den beiden Begriffen.
0: Mhm. Und wie würdest du die sehen jetzt mittlerweile?
1: Also Heimat ist nach wie vor da, wo ich herkomme. Aber zu Hause bin ich halt jetzt hier in der Ortenau.
0: Schön. Wenn wir schon an der Heimat sind, deine Freunde in Sachsen, die lachen über dich, weil...
1: Gar nicht, ehrlich gesagt. Ich habe Freunde, keine Feinde, die lachen nicht über mich.
0: Die lachen dann eher mit dir.
1: Das Schöne ist, man kommt ja relativ selten in die Heimat, weil es halt natürlich ganz weit ist. Mhm. Aber die Freunde, die man dort hat, bei denen knüpft man einfach an, als wäre es gerade eine Stunde her gewesen, dass man sich gesehen hat. Und das ist eigentlich das Schöne daran. Dass die richtigen Freundschaften, die bleiben erhalten, auch über die Entfernung und über die Jahre.
0: Und zu guter Letzt, ein Liedwunsch von dir hätte ich jetzt noch gerne. Was würdest du denn gerne hören jetzt?
1: Rosenstolz. Irgendwas von Rosenstolz.
0: Irgendwas von Rosenstolz?
1: Ja.
0: Ich bin ich, wir sind wir. Was hältst du denn davon?
1: Ja, das klingt gut.

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2: Ich habe ja eigentlich gedacht, die Temperatur geht schneller hoch, aber das tut sie nicht. So Grad für Grad, halbes Grad für halbes Grad. Und wir kommen jetzt so langsam auf die 20. In Offenburg haben wir 22 Grad bei Marco, 20 Grad sind es im Moment beim Sergen in Karlsruhe und 20 Grad hat es auch bei Daniel in Schutterzell. Aber in Oberachern, Mösbach und Kappelrodeck zum Beispiel haben wir noch 17 Grad. Also die Caroline, die Lara und der Phil haben mir das vorhin reingemeldet und da ist nicht viel zu holen.
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2: Jetzt ist es nochmal passiert. Sapperlot, was ist denn mit der Technik heute? Ich kriege ja noch einen Vogel. Hi, der Blitz, jetzt gehen wir nochmal.
1: Hydra!
2: So, nee, das war's nicht. Das muss ich jetzt alles nochmal rumschmeißen. So, jetzt noch einmal. Jetzt haben wir es geschafft. Jetzt haben wir es alles rausgeschmissen. Und dann kriegen wir das jetzt auch wieder reingeschmissen. So, dat. Es ist halt wirklich manchmal so ein bisschen mit der Technik. Es funktioniert halt manchmal nicht so ganz, wie man sich's gerne vorstellt. Aber wir kriegen es ja auch hin. Eins nach dem anderen, Schritt für Schritt für Schritt. Und dann sind wir jetzt richtig.
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2: Jetzt haben wir ihn geschafft, den Verkehr. Sapperlot, ja, es ist aber eh nicht so viel los, aber ein kleines bisschen eben schon. Zwischen Laa und Ettenheim zum Beispiel, da ist Stau, 15 Minuten dauert es da länger. Und ganz frisch hat mir die Helga reingeschickt, es gab einen Auffahrunfall. Auch wenn der Karlsruhe Richtung Basel fahrt, Malbeck Richtung Breisach dann dort, da gab es einen kleinen Auffahrunfall. Dementsprechend ein bisschen vorsichtiger fahren. Dann habe ich noch die Ölpfütze an der Tankstelle Günther in Laa. Auch da heißt es vorsichtig sein.
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2: Na, da kriegst du einen Vogel. Aber gut, ist halt nun mal so. A5 Basel Richtung Karlsruhe. Im Autobahndreieck Karlsruhe zwischen beiden Brücken steht ein Blitzer auf der B294. Elsach Richtung Waldkirch ein. In Schuttern Richtung Huxweier habe ich einen Blitzer in der 100er. Und Sangershof Richtung Obertal. In der Schwarzwaldstraße wird beidseitig in der 70er geblitzt. Alle weiteren findet ihr wie immer bei uns im Web und auch in der App. Und wenn ihr einen entdeckt und der Verkehrsservice und beziehungsweise die Technik hier alles super läuft, dann schickt's mir rein. 0173 104 33 und die 11. Habt eine gute Fahrt und kommt sicher und gut an.
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Musik aus Bayern hier bei Hitradio Ohr. Roy Bianco. In Augsburg haben sie sich kennengelernt und in Sanremo sind sie groß geworden. 16 Bundesländer, 16 Geschichten, jetzt ist Halbzeit. Also gibt's noch einiges zu erzählen. Wenn ihr auch mitmachen wollt und zufällig aus der Pfalz oder Bayern oder Bremen kommt oder mittlerweile hier in der Region wohnt, anrufen 0800 504 33 und die 11 oder schickt mir eine WhatsApp an die 0173 104 33 11. Das müssen wir doch schaffen, die 16 Bundesländer voll zu kriegen. 90er angesagt, jeden Donnerstag 9 bis 10 Uhr hier auf Hitradio Ohr und jetzt eben auch hier Mr. Vain.

0: Es gibt ja kaum was Schlimmeres als Deserteure. Also wenn man jahrelang Schalke-Fan ist und plötzlich Borussia Dortmund toll findet, geht eigentlich nicht. Bei uns in Baden-Württemberg wäre es ungefähr erst VfB, dann KSC. Gell, Michael aus Kehl?
1: Ja, definitiv.
0: Wie konnte das passieren?
1: Ich wurde in Karlsruhe geboren und wurde als Kind entführt ins Schwabenland, weil dort der Arbeitsplatz meiner Eltern war.
0: Also bist du im Schwäbischen aufgewachsen?
1: Ja, richtig, genau.
0: Und dann wieder zurück nach Baden. Und als du im Schwäbischen warst, es ist ja auch klar, wenn man im Schwäbischen ist, dann ist man halt VfB-Fan.
1: Nein, ich habe da definitiv dem KSC die Treue geboten.
0: Von Anfang an, du warst immer nur KSC-Fan?
1: Jawohl, da hat mein Opa mich geprägt, er hat in Karlsruhe gelebt.
0: Okay, also da war die Verbindung hier zu der Region dann doch immer eine ganz, ganz große.
1: Oh ja, definitiv.
0: Aber sag mal, kriegt man eigentlich den Schwaben so richtig raus aus einem?
1: Also ich fühle mich deutlich wohler im Badischen, aber ich muss leider sagen, wie man auch hört, der Dialekt, der hat 40 Jahre lang leider doch sehr tief geprägt.
0: Michael, ich würd mal was probieren. Und zwar, ich gebe dir jetzt 10 Behauptungen und du sagst mir ganz, ganz schnell, ob es stimmt oder völliger Quatsch ist.
1: Ja.
0: Die Schwaben sind geizig.
1: Teilweise.
0: Die Kehrwoche ist heilig.
1: Ja.
0: Ohne Spätzle ist eine Mahlzeit nicht vollständig.
1: So ist es.
0: Schwaben wissen grundsätzlich, wie man was richtig macht.
1: Nein, falsch.
0: Die Badener, die sind entspannter.
1: Ja.
0: Und die Badener reden erstmal lieber, bevor sie anfangen zu arbeiten.
1: Das ist richtig.
0: Und in Baden ist Wein wichtiger als Bier.
1: Ja, definitiv.
0: Und die Schwaben sind die besseren Sparer?
1: Würde ich so nicht behaupten, nein.
0: Sind die Badener grundsätzlich sympathischer als die Schwaben?
1: Die meisten, ja, definitiv.
0: Und Baden und Schwaben sind ja eigentlich, ist ja komplett dasselbe.
1: Nein, auf gar keinen Fall.
0: Würde ich auch so unterschreiben. Heute am Tag der Deutschen Einheit 16 Bundesländer, 16 Geschichten und eben auch einer, der im Bundesland durch die Gegend gezogen ist und jetzt dann auch bei uns in der Region landet. Hast du einen besonderen Musikwunsch, den ich dir erfüllen kann?
1: Von den Scorpions, hör mir doch auf. Send me an Angel.
0: Von den Scorpions, Send me an Angel. Für dich, Michael, ich danke dir vielmals.
1: Vielen Dank, Klaus.
0: Ein großer Spaß. Danke dir vielmals. Servus, ciao. Super. Tschüss.
1: Ciao.

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2: Also wenn ihr draußen was vorhabt heute noch, macht ruhig. Es bleibt nämlich den ganzen Tag trocken und die Sonne kommt immer wieder mal durch. Die Temperatur ist perfekt, um einfach auch mal einen schönen Spaziergang zu machen. Aber vielleicht nicht unbedingt im Schatten aufhalten, sondern einfach mal direkt in die Sonne gehen. Und dann, ja, dann kann man das auch nochmal richtig toll genießen. Später wird es ein kleines bisschen frischer und vielleicht auch ein bisschen grauer. Vor allem, wenn ich an morgen denke, da werden die Wolken nochmal die Sonne ein bisschen mehr vertreiben, als es heute tun. Deswegen raus mit euch und so richtig die Zeit genießen. Im Moment 22 Grad in Laa bei der Tatjana, 22 Grad haben wir auch bei der Valeria und bei der Viktoria und auch bei Martina haben wir auch 22 Grad. Und der Rekord liegt momentan in Fischerbach beim Peter. 24 Grad sind es da und Fischerbach, ja, die sind uns alle ein bisschen voraus, was die Temperatur angeht und haben auch das Prognostizierte locker übersprungen. 15 Uhr.
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3: Ich bin Oliver Urbanke. Die Black Forest Wallis Offenburg starten heute in die neue Saison der zweiten Frauenvolleyball-Bundesliga. Unter dem neuen Trainer Arthur Sojak steht ein Auswärtsspiel beim Aufsteiger SG Erfurt Electronic an. Die haben bereits im ersten Doppelspieltag gespielt und zwei deutliche Siege geholt. Spielbeginn in Erfurt ist heute Abend um 19.30 Uhr. 36 Jahre Deutsche Einheit. Beim heutigen Festakt in Bremen sprach Bundespräsident Steinmeier von einer tiefen Wunde, die geheilt wurde, nachdem sie Deutschland über vier Jahrzehnte belastet und gespalten hatte. Gleichzeitig warnte er vor neuen Mauern in unseren Köpfen.
4: Die Geschichte wäre aus meiner Sicht falsch erzählt, wenn in der Geschichte der 36 Jahre nur Gegensätze vorkämen. Wir haben doch gemeinsam aufgebaut. Menschen haben einander geholfen. Sie haben verdammt viel Solidarität bewiesen. Und deshalb sage ich gegen diejenigen, die uns jetzt wieder auseinandertreiben wollen. Wir sind gegen neue Mauern in unseren Köpfen. Wir sind einander nicht fremd. Wir gehören zusammen und wir bleiben zusammen.
3: Der Co-Pilot des Fly Dubai-Flugs von Dubai nach Tel Aviv hat den Piloten nach ersten Erkenntnissen mit einer Rettungsaxt angegriffen. Wie emiratische Nachrichten unter Berufung auf die Generalstaatsanwaltschaft berichten, gehen nach Israel jetzt auch die Behörden in den Vereinigten Arabischen Emiraten von einem versuchten Terroranschlag aus. Der Co-Pilot soll versucht haben, die Kontrolle über das Flugzeug zu übernehmen, bevor Passagiere das verhindern konnten. Hunderte Moscheen in ganz Deutschland öffnen heute ihre Türen für Besucherinnen und Besucher. Die Aktion soll den Austausch fördern und religiöses Leben sichtbar machen. Angeboten werden zum Beispiel Vorträge und Ausstellungen, oft gibt es auch typische Speisen und Getränke. Seit 1997 gibt es den Tag, bewusst am Tag der Deutschen Einheit, als Zeichen der Zugehörigkeit. Endlich geschafft. Mit 5 Tagen Verspätung hat es das Frachtschiff, das wegen des Niedrigwassers im Rhein festsaß, aus dem Düsseldorfer Hafen geschafft. Es ist auf dem Weg nach Rotterdam. Das Schiff hat Mercedes-Sprinter an Bord, die aus dem Düsseldorfer Transporterwerk des Fahrzeugbauers kommen.
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2: Der Adrian hat mir ganz frisch reingemeldet, dass auf der A8 Region rauswärts Richtung Stuttgart. Da hat es gekracht zwischen Pforzheim West und Pforzheim Ost. 4 Kilometer Stau da im Moment und die Unfallstelle ist auf der linken Spur, wird gerade geräumt. Aber wer dieses Nadelöhr kennt, da bei Pforzheim, der weiß auch ganz genau, das kann mal ein bisschen länger dauern. Also wenn ihr da hinfahren wollt, wenn ihr die Möglichkeit habt, macht eine Biege drum. Dann gehen wir nochmal auf die A5 Karlsruhe Richtung Basel zwischen Laa und Ettenheim. Immer noch 2 Kilometer stockend und etwa 10 Minuten, wo es da länger dauert. Ansonsten sind die Straßen relativ frei.
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2: Also heute tut sich echt nicht viel, was die Blitzer angeht. Die vier, die ich vorhin schon gemeldet habe, die gibt's immer noch. A5 Basel Richtung Karlsruhe im Autobahndreieck Karlsruhe zwischen den zwei Brücken stehen sie da. Dann auf der B294 Elsach Richtung Waldkirch in Schuttern Richtung Huxweier ist auch ein Blitzer und Zangshof Richtung Obertal in der Schwarzwaldstraße beidseitig wird dort geblitzt. Alle weiteren sind Anhängerblitzer, die stehen ja immer länger da und die findet ihr wie immer bei uns im Web und auch in der App. Und wenn ihr einen entdeckt, was ich ja nicht hoffe, dann schickt mir rein 0173 104 33 und die 11. Habt eine gute Fahrt, kommt sicher und gut an.
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Ja, jetzt mal Zeit für einen kleinen Zwischenstand. Noch fehlen ein paar Bundesländer und es geht mal gar nicht. Bayern zum Beispiel oder die Pfalz oder Bremen oder Niedersachsen. Wo seid ihr? Wir wollen doch alle Bundesländer schaffen. 16 Bundesländer und 16 Geschichten heute bei Hitradio Ohr. Und wenn ihr also zum Beispiel in Bayern in der Ortenau seid, ruft mich an. 0800 504 33 um die 11. Ein Pfälzer wäre auch schön. Lasst mich nicht im Regen stehen, die Sonne scheint doch so schön. 0800 504 33 und die 11.

0: kommst du her? Klingt nach einer einfachen Frage, aber so eine richtige Antwort gibt es da eigentlich nicht drauf. Vor allem, wenn man viel rumgekommen ist, wie zum Beispiel der Uwe. In Leipzig geboren, als kleines Kind nach Schwerin gezogen, später nach Suhl und seit 93 ist er dann hier in der Ortenau. Und vor allem, Uwe, du hast deine Jugend so komplett in Mecklenburg-Vorpommern verbracht.
1: Ja, hab ich gemacht. War auch eine schöne Zeit. Nach der Schule viel draußen gewesen, so wie du es manchmal heute noch in den Videos siehst, wenn sie sagen, das und das haben wir gemacht. Wenn es dunkel war, kam man nach Hause. Mhm. War zum großen Teil auch so.
0: Ja, ich glaube, Mecklenburg-Vorpommern ist auch so eine ganz unterschätzte Region eigentlich.
1: Es ist eine herrliche Region. Ich fahre auch jedes Jahr noch immer hoch, weil mein Vater wohnt noch in Schwerin. Mhm. Und ich habe sehr gute Beziehungen nach Rügen rüber zur Rettungshundestaffel. Aber es wird jetzt auch schweifen. Ich bin nämlich auch in der Rettungsstaffel hier.
0: Ja gut, aber man sucht sich ja die Freunde aus. So heißt es doch, oder?
1: Ja, ja, klar.
0: Ich glaube auch vor allem, wenn du irgendwo in deiner Jugend aufwächst, das prägt natürlich unfassbar.
1: Klar, ich bin zwar so in Schwerin groß geworden, aber wir waren doch sehr viel draußen, frische Luft und sowas. Und das mache ich heute auch noch. Wir hatten immer Hunde, das habe ich heute auch noch.
0: Kannst du sagen, das ist deine Heimat eigentlich oder ist es mittlerweile schon hier die Ortenau?
1: Ah, das ist ganz schwer zu sagen. Also ich sage mal, meine Heimat ist da, wo ich mich wohlfühle. Und zurzeit ist es Ortenau.
0: Das ähnelt so ein bisschen die beiden Regionen, also auch Mecklenburg-Vorpommern und auch die Ortenau, dass es einfach so Orte sind, wo man einfach draußen sein will.
1: Hier habe ich draußen Wald, Wasser, Felder, hatte ich in Mecklenburg oben auch. Aber es passt eigentlich gut zusammen.
0: Also bist du genau richtig, wo du bist.
1: Ja gut, aber der einzigste Unterschied, Mecklenburg oben gibt es weniger Wein. Ne?
0: Und das ist jetzt was Negatives, würde ich jetzt mal sagen, oder?
1: Ja, also hier durch die Weinberge, doch, das ist schon besser hier dann, ja.
0: Sag mal, Uwe, hast du auch einen Musikwunsch? Kann ich dir ein schönes Lied spielen jetzt?
1: Oh, das ist jetzt ganz schwer. Am Fenster City.
0: Mach mal, war doch gar nicht so schwer.

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2: Das ist schon witzig. Bei dem Wetter kann man sich auch auf den Wetterdienst verlassen tatsächlich. 22 Grad waren angesagt und in den meisten Teilen der Region haben wir genau diese 22 Grad erreicht. Unter anderem in Kehl bei der Brigitte, bei Karin, in Neuried zum Beispiel auch und bei der Nicole und auch bei Michael und Klaus in Ubstadt. Also überall die 22 Grad. Durchgehend, das war geplant, das kam herein und der Sonne-Wolkenwechsel, den haben wir auch genauso gekriegt, wie es geplant war. Und da bin ich mal gespannt. Wenn irgendeiner mir einen Regen reinschickt, dann werde ich meine Wetter-App deinstallieren. 15.30 Uhr.
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2: Ja, auf der A5 zwischen Karlsruhe und Basel, also genauer gesagt zwischen Lahr und Ettenheim, 1 Kilometer Stau, 5 Minuten dauert es da länger. Und auf der A8, ja, Pforzheim. Mai, was will man denn machen? Da ist immer Stau. Also wenn ihr Richtung Stuttgart fahrt, dann könnt ihr einfach nochmal 20 Minuten plus länger einrechnen. Ansonsten geht's ganz gut auf den Straßen.
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2: Die 4 von vorhin habe ich immer noch. A5 Basel Richtung Karlsruhe. Am Autobahndreieck Karlsruhe zwischen den zwei Brücken stehen sie da. B294 Elsach Richtung Waldkirch. Dann in Schuttern Richtung Huxweier und Zangershof Richtung Obertal in der 70er auf der Schwarzwaldstraße, wo beidseitig geblitzt wird. Alle Blitzer und alle Verkehrsmeldungen findet ihr wie immer bei uns im Web und auch in der App. Und wenn ihr was melden wollt, schickt es mir gerne rein. 0173104 33 und die 11.
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habe es mal durchgezählt. Die meisten Zugezogenen sind tatsächlich aus Sachsen. Knapp hinten dran ist Thüringen. Und ich glaube, das flache Land in Schleswig-Holstein bringt die Leute auch dazu, hier in den Schwarzwald zu ziehen. Platz 3 im Moment. Schreibt mir 0173 104 33 und die 11 oder ruft mich an 0800 504 33 und die 11.

0: Über kaum ein Bundesland weiß ich so wenig wie über Saarland. Dabei ist die Region eigentlich super ähnlich mit unserer. Gerade durch die Nähe zu Frankreich und auch, dass Essen und Wein total wichtig ist. Ja, die Saskia kommt eben aus dem Saarland und ist hier gelandet. Saskia, wie ist es eigentlich, zweimal Grenzleben?
1: Tatsächlich gibt es viele Unterschiede, aber auch viele gemeinsame Sachen. Also ich habe schon festgestellt, manche Wörter im Badischen sind im Saarländischen gar nicht unähnlich. Mhm. Aber die Frankreich-Nähe finde ich natürlich weiterhin toll.
0: Bist du auch, als du noch im Saarland gelebt hast, auch öfter rübergefahren? War das einfach so ein Standard? Hat einfach dazugehört zum Leben dort?
1: Ja, natürlich. Einkaufen gehen. Von Kind an schon ist Einkaufen gehen in Frankreich, hat immer dazugehört und heute noch.
0: Mhm. Du hast ja eben schon erzählt, dass sich so ein paar Sachen ähnlich anfühlen, gerade die Sprache, die Dialekte. Gibt es so ein Wort, wo du sagst, hey, das kommt mir so bekannt vor von früher?
1: Eigentlich mehrere, aber ich kann jetzt spontan so ein bestimmtes gar nicht sagen.
0: Wenn man mit einem Saarländer redet, dann braucht man erstmal so einen kleinen Moment. Man merkt, irgendwas ist anders, aber doch irgendwie nah.
1: Ja, das ist richtig, genau. Aber ich habe es auf der Arbeit so, dass ich manchmal Wörter ausspreche, wo ich dann frage, oh, bin ich jetzt wieder in meinen Dialekt gefallen oder habe ich jetzt den badischen Dialekt verwendet? Und dann, nein, wir haben dich schon verstanden.
0: Mhm. Wir schauen gleich nochmal, ob die Saarländer und die Badner vielleicht doch noch mehr gemeinsam haben, als man denkt. Saskia, wir hören uns gleich nochmal.

0: Das Saarland und die Ortenau haben Frankreich direkt vor der Haustür. Aber wie ist es eigentlich mit den Menschen? Sind die Menschen im Saarland und hier in Baden sich auch ähnlich, so von der Mentalität her?
1: Nein, ich finde es sehr unterschiedlich.
0: Ja, wie würdest du so einen typischen Saarländer dann beschreiben?
1: Murrig tatsächlich oder halt schlecht gelaunt öfters tatsächlich. Mhm. Und Baden-Württemberger, finde ich, sind viel besser gelaunt.
0: Mhm. Und man kommt wahrscheinlich auch eher mit den Leuten hier ins Gespräch als im Saarland.
1: Ja, das ist richtig, genau. Also die Menschen hier sind teilweise, finde ich, etwas offener.
0: Ja, hast du dich aber erstmal an die neue Region hier gewöhnen müssen, auch an die Leute?
1: Eigentlich nicht. Also ich wurde hier sehr herzlich willkommen geheißen. Klar, ich habe anfangs wegen der Sprache so ein bisschen gebraucht gehabt, aber ich habe keinen erlebt, der abweisend war oder irgendwas. Also ich bin sehr schnell reingekommen.
0: Und das fühlt sich dann auch gut und richtig an und dann deswegen auch geblieben wahrscheinlich.
1: Richtig, genau. Ich habe auch gesagt, ich gehe nie wieder zurück.
0: Aber gibt es noch irgendwas, was noch so typisch saarländisch an dir ist?
1: Ja, meine Vorlieben fürs Essen sind tatsächlich noch sehr saarländisch. Oder wenn ich mit meiner Mutter telefoniere, fragen die Kinder immer, ach, da ist bestimmt die Oma dran, so wie du redest. Weil wenn ich mit meiner Familie telefoniere, verfalle ich natürlich in den saarländischen Dialekt zurück.
0: Alle, die hier mitgemacht haben heute und auch ein Teil dieser tollen Sendung geworden sind, hast du irgendein Lied, das du jetzt unbedingt hören magst?
1: Ja, tatsächlich bin ich ein Fan von Backstreet Boys, die ja auch gerade in Düsseldorf sind.
0: Mhm.
1: Und dann würde ich mir eins von deren Lieder wünschen. Welches ist mir ehrlich gesagt egal, weil ich mag alle.
0: Es ist sehr, sehr witzig, weil wir hatten gerade vorhin schon eine Hörerin dran, die hat sich nämlich auch schon was von Backstreet Boys gewünscht. Aber weißt du was? Weil heute der Tag ist, machen wir einfach zweimal Backstreet Boys heute. Easy.
1: Das ist toll, danke.

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2: Es bleibt so richtig entspannt an diesem Nachmittag in der ganzen Region. Sonne kommt immer wieder durch. Na klar, haben wir ein paar Wolken, aber der Regen bleibt weg und windig ist es auch nicht. Und so kann man die 20 Grad, die es gerade draußen hat, wirklich wunderbar genießen. Und die 20 Grad hat es wirklich überall. Nee, in Oberschopfheim. Oberschopfheim schickt mir der Janosch noch 19 Grad. Aber ansonsten in Gamshurst 22 bei Helga, 20 sind es in Laa beim Wolfgang. Franziska schickt mir aus Offenburg 20 Grad. In Seelbach beim Alois sind es 23 Grad. In Oberhammersbach bei Jan 22 Grad. Und überall eben genau dieser wunderbare Wolken- und Sonnenmix. Es ist 16 Uhr.
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3: Ich bin Oliver Urbanke. Für die Kunstschule Offenburg steht ein großes Jubiläum an. Im Januar wird das 40-jährige Bestehen gefeiert. Das neue Kursangebot richtet sich an verschiedene Altersgruppen. Für Jugendliche ab 16 gibt es die neue Jugendakademie. Dort können sich Interessierte treffen und unabhängig von schulischen Anforderungen künstlerisch arbeiten. Dazu ist am 20. November ein Informationsnachmittag geplant. Bundespräsident Steinmeier hat am Tag der Deutschen Einheit heute zu einer entschlossenen Verteidigung der Demokratie aufgerufen. Beim Festakt in Bremen warnte er vor einem weiteren Erstarken extremistischer Kräfte in Deutschland, auch befeuert durch Lügen und Manipulationen in sozialen Medien. Das gefährde nicht nur Freiheit und Demokratie, sondern auch unsere innere Einheit, so Steinmeier. Nach dem Vorfall in einer Fly-Dubai-Maschine sprechen nach Israel nun auch die Vereinigten Arabischen Emirate von einem versuchten Terroranschlag. Inzwischen kommen immer mehr Details ans Licht, was sich an Bord des Flugzeugs abgespielt hat. Amira Rajab berichtet aus Beirut.
4: Noch immer sind nicht alle Hintergründe geklärt. Aus den Emiraten hieß es nun aber, der Co-Pilot habe den Piloten mit einer Rettungsaxt angegriffen. Er habe versucht, die Kontrolle über das Flugzeug zu übernehmen, hieß es. Rettungsäxte wie diese gehören zur vorgeschriebenen Notausrüstung in Flugzeugen. US-Medien berichteten zudem, der Co-Pilot sei wegen Sicherheitsbedenken bereits aus seinem früheren Job bei einer Fluggesellschaft im Oman entlassen worden.
3: Wegen der steigenden Kraftstoffpreise reagieren jetzt auch die G7-Staaten. Sie geben ab sofort und über 4 Monate hinweg einen Teil ihrer Öl- und Dieselreserven frei. Frankreichs Präsident Macron hat gesagt, dass man sehr darauf achten werde, dass das auch an den Tankstellen zu spüren sei. Seiner Ansicht nach haben auch Spekulationen über ein Exportverbot der USA die Preise angeheizt. Die AfD knackt in einer neuen INSA-Umfrage für die Bild erstmals die 30%-Marke. Im Vergleich zur Vorwoche legt die Partei einen Punkt zu. Die Union von Bundeskanzler Merz rutscht dagegen auf einen Tiefstwert. CDU und CSU verlieren einen Punkt und kommen nur noch auf 18%. Damit liegt die AfD 12 Punkte vor der Union.
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2: Ja, es gab gleich 2 Auffahrunfälle, und zwar, wenn man Richtung Kinzigtal fährt. Der eine ist auf der B33, wenn man von Offenburg dann runterfährt Richtung Haslach, dann die Brücke rüber, und da ist es passiert, kommt man aber einigermaßen durch zumindest. Und dann noch Höhe Gasthaus in Haslach drin, Richtung B33. Die ist nicht gesichert, also da müsst ihr ein bisschen vorsichtig sein. Ansonsten geht's ganz gut auf den Straßen.
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2: Einen habe ich neu. Haha, Durmersheim steht ein Blitzer, und zwar in der unteren Bahnhofstraße. Vielen Dank an den Peter, der uns das reingeschickt hat. Und ansonsten die 4, die wir vorhin schon hatten. Die A5 am Dreieck Karlsruhe, unter den Brücken stehen sie. Auf der B294 Elsach Richtung Waldkirch, in Schuttern Richtung Huxweier und Zangershof Richtung Obertal. Da stehen sie auch mit dem Blitzer. Ansonsten sind sie auch frei. Und wenn ihr die ganzen Blitzer nachgucken wollt, dann findet ihr sie wie immer bei uns im Web und auch in der App. Und wenn ihr einen entdeckt, so wie eben passiert, schickt mir gerne rein, 0173104 33, und die 11. Habt eine gute Fahrt, kommt sicher und gut an.
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Zwei Stunden haben wir noch, heißt vier Bundesländer, dann haben wir alle 16. Wer fehlt? Die Bayern fehlen, die Pfälzer auch. Ich bin total verwundert. Und dann noch Bremen und Niedersachsen. Kennt ihr irgendwen, der eben aus einem der vier Bundesländer kommt? Dann ruft ihn an oder sie. Und dann sollen die mich einfach zurückrufen. 0800 504 33 und die 11. Wir sollten es doch voll kriegen heute, oder? Schaffen wir.

0: Stellt euch mal vor, man merkt irgendwann, da wo man lebt, will man eigentlich gar nicht bleiben. Und dann beginnt die Suche. Die Katharina und ihre Familie sind 2 Jahre durch Deutschland und Frankreich gereist auf der Suche nach einem neuen Zuhause. Katharina, wie findet man eigentlich eine Heimat?
1: Ja, also bei uns war es ein Stückchen Zufall und ein bisschen Glück. Und zwar haben wir eben ganz lange gesucht. Mein Mann und ich haben uns in Berlin kennengelernt, waren dann kurz in NRW. Und dann hat mein Mann zufällig sein Auto in Emding gekauft, kam dann zurück nach NRW und meinte, boah, das ist aber echt eine schöne Gegend da. Und dann haben wir tatsächlich 6-mal so einen Kurzurlaub, mal ein Wochenende, mal eine Woche gemacht. Natürlich so die Klassiker, Totschnau, Freiburg, genau, die ganze Gegend. Und das hat uns einfach schon überzeugt und total fasziniert. Mal im Winter, mal im Sommer. Und 14 Monate später haben wir dann tatsächlich uns dazu entschieden, erstmal nach Laa und dann ein paar Jahre später nach Schutterwald zu ziehen, genau.
0: Ja, aber der Kontrast ist doch mal brutal. Also ihr habt euch in Berlin ja kennengelernt.
1: Ja.
0: Und seid dann über den Umweg NRW hierher gezogen. Berlin ist ja auch ein Moloch an Stadt.
1: Ja.
0: Und der Unterschied ist ja brutal.
1: Ja, auf jeden Fall. Natürlich ist es eine ganz andere Welt, aber was mich halt hier in der Gegend wirklich am meisten fasziniert hat, ist einfach diese wirklich unglaubliche Herzlichkeit, Offenheit der Menschen. Das war wirklich, also es ist so unglaublich. Also gerade Schutterwald ist ja wirklich so ganz kuschelig und klein. Und dann in den ersten Tagen kam erst die eine Nachbarin, hat Eier von ihren Hühnern mitgebracht, dann die nächste mit selbstgebackenem Brot. Ein Nachbar hat Honig vorbeigebracht und das ist bis heute so geblieben. Und in Berlin ist es einfach viel, viel isolierter. Mein Mann lacht immer, dass er unseren ersten Nachbarn, obwohl wir in einer eigentlich guten Gegend gewohnt haben, haben wir die kennengelernt, als die Polizei die Nachbarswohnung gestürmt hat.
0: Wow.
1: Und genau, von daher, ja, auf jeden Fall ein deutlicher Kontrast, genau. Auch die, ja, einfach die Wärme der Menschen, das ist das, was uns hier eigentlich immer wieder aufs Neue berührt und fasziniert und wodurch wir uns auch einfach hier richtig, richtig wohlfühlen, genau.
0: Katharina, wir reden gleich noch mal ein bisschen weiter. Machen wir erstmal noch ein Lied und dann bist du gleich noch mal bei mir dran.

0: In Berlin hat man den Nachbarn zum ersten Mal erlebt, als die Polizei ihn aus der Wohnung geführt hat. Hier seid ihr angekommen, Katharina, und plötzlich stehen vor der Tür selbstgebackenes Brot und Eier und Honig. War das der Moment, wo du gewusst hast, hier bin ich richtig, hier bin ich zu Hause?
1: Ja, auf jeden Fall. Auch der ganze Weg zur Arbeit zum Beispiel, ganz am Anfang, als wir noch in La gewohnt haben, dann war mein Arbeitsweg über die Badische Weinstraße zwischen den Reben quasi durch zum Arbeitsplatz. Das ist natürlich eine ganz andere Welt. Also,
0: apropos andere Welt, du hast mir in deiner Nachricht geschrieben, dass du alles hier ein bisschen Bullabü nennst. Wo kommt denn das her?
1: Ja, also die Menschen sind halt wirklich ganz bodenständig und ja, legen einfach Wert auf die grundlegenden Sachen. Und es ist eben nicht so ein abgehobenes, irgendwie realitätsfremdes Leben, sondern es ist wirklich ja wie in so einem kleinen Kindermärchen, so wie man sich das eigentlich für die Kinder wünscht.
0: Du hast mir noch eine andere gute Geschichte erzählt und ich musste wirklich so lachen. Und zwar, wenn es schon um deinen Sohn geht. Ihr wart ein bisschen besorgt, was sein Sprechen angeht, als er noch ganz klein war. Und ihr seid dann zum Logopäden gegangen und der musste dann auch ein bisschen lachen. Was war denn
1: genau
0: da?
1: Also nachdem wir 6 Monate in La waren, ist uns aufgefallen, dass er die S-Laute anfing, immer weicher auszusprechen. Und wir dachten, oh Gott, vielleicht ist da eine Sprechstörung oder haben uns gewundert, was da los ist, weil es sich ganz anders angehört hat, als wir es von vorher kannten. Und dann nach 2 Stunden Logopädie lehnte sich dann der Logopäde zurück und meinte, nun ja, ihr Kind fängt an, mit Dialekt zu sprechen. Weil man einfach hier die ganzen S-Laute viel, viel weicher als im Norden ausspricht. Genau, und das war ganz lustig.
0: Das glaube ich sofort. Also da merkt man, dass man wirklich angekommen ist und dass die Kinder auch angekommen sind. Und das ist ja sowieso das Wichtigste.
1: Ja, genau.
0: Nach 2 Jahren habt ihr euren richtigen Ort gesucht und gefunden und die beste Entscheidung eures Lebens. Gibt es irgendein Lied, wo du sagst, hey, das ist das Lied, das ich auch mit der Zeit verbinde?
1: Mein Sohnemann hat sich immer über das Lied Sky Full of Stars von Coldplay am meisten gefreut, wenn wir es bei Hitradio gehört haben.

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2: Jetzt ist es doch wirklich soweit. In der letzten halben Stunde kamen wirklich nur Wettermeldungen rein aus der Region. Und die Temperatur war überall bei den angesagten 22 Grad. Zumindest über 20 Grad. In Aachen haben wir 20, okay, das ist alles gut. Aber in Haslach 22 Grad. In Rhein-Bischofsheim bei Annalena 22 Grad. Die Katja aus Rheinau schickt mir 22 Grad. Und 22 Grad sind es auch in Gamshurst bei der Helga. Überall Sonnenschein, ein kleines bisschen Wolken. Und dann kam doch jetzt gerade noch eine Wettermeldung rein, da ist es ein bisschen wärmer. Die Stefanie ist auf Mallorca. Und wisst ihr was? Da regnet's. Nicht so bei uns. Bei uns scheint die Sonne. Und deswegen mögen wir unsere Region auch so wahnsinnig gern.
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2: Auf der B33 Offenburg Richtung Haslach. Wenn man die B33 dann runterfährt Richtung Haslach hinter der Brücke, da gab es einen kleinen Auffahrunfall. Vorsichtig sein, weil es eben in der Kurve ist. Dann die B500 hat mir der Alexander vorher noch reingeschickt. Baden-Baden Richtung Frankreich vorm Grenzübergang. Da ist auch nochmal Stau. Und in Haslach haben wir auch noch einen kleinen Auffahrunfall gehabt. Und zwar, wenn man Richtung B33 fährt, in die andere Richtung. Der ist nicht ganz gesichert. Auch da vorsichtig sein. Ansonsten geht's ganz gut auf den Straßen.
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2: Der neueste Blitzer ist der in Dormersheim in der unteren Bahnhofstraße. 30 sind da erlaubt. Und dann gehen wir nochmal auf die 4, die wir vorhin schon hatten. Eigentlich den ganzen Tag schon hatten. Und die stehen immer noch. A5, Basel Richtung Karlsruhe. Am Autobahndreieck Karlsruhe zwischen den beiden Brücken. Dann auf der B294 Elsach Richtung Waldkirch. In Schuttern Richtung Kuxweier und Zangershof Richtung Obertal steht auch nochmal ein Blitzer in der Schwarzwaldstraße. Alle weiteren findet ihr wie immer im Web und auch in der App. Und wenn ihr noch einen melden wollt, dann schickt mir rein 0173 104 33 und die 11. Habt eine gute Fahrt.
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In Deutschland gibt es Hochdeutsch, aber tatsächlich sprechen die wenigsten Hochdeutsch. Die meisten sprechen ja doch in irgendeinem Dialekt, den dann andere wiederum nicht verstehen. Kann schon sein, dass selbst das Dorf nebendran einen völlig anderen Dialekt spricht als eben das Dorf, in dem man selber wohnt oder die Stadt, in der man selber wohnt. Also es kann schon ganz verrückt sein mit diesen ganzen Dialekten. Und weil es eben so viele Dialekte gibt hier in Deutschland, wollen wir sie alle zusammenbringen. 16 Bundesländer heute hier auf Hitradio Ohr. Es soll nicht nur unterschiedlich klingen, es sollen auch unterschiedliche Geschichten hierbei rumkommen. Also, es fehlt noch ein bisschen was. Die Bayern zum Beispiel und die Pfälzer zum Beispiel. Und auch die Bremer zum Beispiel. Also 0800 504 33 und die 11.

0: Hitradio Ohr, der Klaus hier, hallöchen.
1: Ja, hallo, hier ist Iris aus Gutach.
0: Hallo Iris, wie geht's dir?
1: Danke, mir geht's gut.
0: Verfolgst du auch schön die Sendung?
1: Ja, genau. Und ich habe gedacht, ich muss mich jetzt mal melden, weil ich war nämlich nicht sicher, aus welchem Bundesland ihr noch jemanden braucht. Und da habe ich das gerade gehört.
0: Wo kommst du denn her ursprünglich?
1: Aus Niedersachsen.
0: Aus Niedersachsen?
1: Jo.
0: Das ist schön.
1: Ja.
0: Wo kommst du denn genau her aus Niedersachsen?
1: Aus Helmstedt-Wolfsburg, aus der Gegend.
0: Und was hat dich hier in die Region verschlagen?
1: Die Arbeit.
0: Was machst du denn?
1: Ich bin Physiotherapeutin.
0: Ach, und oben braucht man keine Physiotherapeuten.
1: Ja, das war auch nicht so geplant, dass ich so lange hier bleibe.
0: Ach so, dann war es wirklich auch nur so ein kurzer Abstecher her. Das habe ich heute auch schon ein paar Mal gehört, dass die Leute hierher kommen und einfach mal gucken, was passiert und dann doch länger bleiben, als sie eigentlich wollten.
1: So ist das bei mir gewesen.
0: Hast du dich auch verliebt in die Region? Oder?
1: Absolut.
0: Warum
1: absolut.
0: Das?
1: Absolut, weil es einfach so mega schön ist hier. Und ich immer wieder, egal wo ich in Urlaub hinfahre, wenn ich ins Kinzigtal einbiege, dann denke ich, boah, ist das hier schön. Und das nach 39 Jahren.
0: Irgendwas ist doch trotzdem geblieben, oder, aus Niedersachsen?
1: Meine Familie.
0: Die ist alles noch oben?
1: Ja, genau. Und weshalb ich eigentlich immer noch hier bin, liegt daran, dass meine Familie, egal ob Cousins, Cousinen, Schwester, Mama, jetzt mittlerweile nur noch, dass die halt immer wieder uns gern hier besuchen und mittlerweile auch Freunde von oben.
0: Apropos Wurzeln, ich finde ja gerade im Kinzigtal hat man so diese unfassbare Nähe zur Natur.
1: Ja.
0: Gab es das in Niedersachsen eigentlich auch oder gab es das gar nicht?
1: Das gab es für mich eigentlich so nicht groß, nein. Ich habe auch eigentlich das Wandern eigentlich erst so richtig im Schwarzwald kennengelernt, weil ich das von früher eigentlich auch nicht so gewohnt war, dass man so viel wandert. Das ist halt, ja.
0: Und jetzt kannst du es dir wahrscheinlich ohne gar nicht mehr vorstellen.
1: Nö, gar nicht.
0: Iris, wunderbar. Hast du auch einen Musikwunsch, mit dem ich dich erfreuen kann jetzt?
1: Ja, und zwar, wir haben leider verpasst, uns Karten für BAP hier sich da in Haslach zu holen. Dann würde ich gerne was von BAP hören.
0: Hast du einen Wunsch, irgendeinen? Einen speziellen?
1: Du kannst Zaubere. Wunderbar.
0: Iris, dankeschön. Und wir zaubern dir jetzt einen BAP-Titel rein.
1: Perfekt, vielen Dank.
0: Danke, tschüssi.

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2: Ich glaube, für viele, die jetzt gerade draußen rumrennen, ist jetzt gerade die Überlegung, Mensch, mache ich noch ein Stündchen oder mache ich mich jetzt langsam auf dem Heimweg, weil es ja doch relativ schnell dunkel wird und abends wird es ja dann noch richtig kühl. Und wenn man die Jacke dann daheim vergessen hat, dann wird es ein bisschen schwierig. Ja, Temperaturen um die 20 Grad haben wir jetzt aktuell. Es ist sonnig, es ist wolkig, es ist kühl und kaum ein Lüftchen am Himmel. Karl schickt mir 23 Grad aus Kehl, aus Wolfach bei Bojena. 23 Grad, ebenso leicht bewölkt ist es da. In Weißweil schöne Sonne, in Offenburg schöne Sonne, jeweils 22 Grad. Danke Sabine, danke Birgit fürs Reinmelden. Und ganze 24 Grad haben wir immer noch in Oberhammersbach bei der Simone. Auch da ist es leicht bewölkt, aber die Sonne spickelt trotzdem ganz gerne durch die Wolken. 17 Uhr.
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3: Ich bin Oliver Urbanke. In seinem 30. Jubiläumsjahr wird das ambulante Reha-Zentrum Ortenau erneut von Fokus Gesundheit empfohlen. Seit 1996 gehört es zu den festen Versorgungsangeboten des Ortenau-Klinikums mit zwei Standorten in Lahr und Offenburg. Patientinnen und Patienten sollen bestmöglich bei der Genesung und Wiedereingliederung in ein selbstständiges Leben unterstützt werden. Fokus Gesundheit hat das Zentrum in der jetzt erscheinenden Ausgabe Reha und Kur 2027 erneut als Top-Reha-Klinik gelistet. Europäer und die US-Regierung feiern die geplante Freigabe von Öl- und Dieselreserven als großen Schritt im Kampf gegen hohe Spritpreise. Aus Sicht der Ökonomin Samina Sultan vom Institut der Deutschen Wirtschaft bringt der Schritt aber allenfalls kurzfristige Entlastung. Diana Kramer berichtet.
4: Die Freigabe der Reserven der G7-Staaten sei ähnlich wie der Tankrabatt. Ein Pflaster, das kurzfristig Linderung verschaffen kann. Die grundlegende Problematik bleibt aber bestehen, sagt die Expertin. Für eine dauerhafte Normalisierung der Energie und damit auch der Spritpreise könne aus ihrer Sicht nur eine Aufhebung der Blockade der Straße von Hormuz sorgen. Für 4 Monate wollen die G7-Staaten insgesamt 100 Millionen Barrel Rohöl und Diesel freigeben. Diese sind als Notreserven national eingelagert.
3: Viele Stärken, ein Land. Unter diesem Motto wird der Tag der Deutschen Einheit gefeiert, mit der zentralen Veranstaltung in diesem Jahr in Bremen. In einem ökumenischen Gottesdienst warnten Geistliche davor, Schwächere auszugrenzen. Einheit und Zusammenhalt könnten nur da tragen, wo Menschen sie mit Haltung und Überzeugung lebten. Zum Bürgerfest in Bremen werden insgesamt mehr als 400.000 Menschen erwartet. Nach dem beinahe Absturz einer Fly-Dubai-Maschine sprechen die Ermittler von einem versuchten Terrorakt. Wie die Staatsanwaltschaft in den Vereinigten Arabischen Emiraten mitteilte, hat der Co-Pilot am Mittwoch den Flugkapitän mit einer Notfallaxt angegriffen. Er habe die Kontrolle über den Jet übernehmen und ihn zum Absturz bringen wollen. Der Mann wurde von Passagieren überwältigt und das Flugzeug konnte sicher landen. In Spanien gehen wegen der Wohnungsnot im Land tausende Menschen auf die Straßen. Wie lokale Medien berichten, gibt es derzeit Demonstrationen in Madrid, Barcelona und Valencia für das Recht auf menschenwürdigen Wohnraum sowie einen besseren Schutz für Mieterinnen und Mieter. Gestern scheiterte die linke Regierung von Ministerpräsident Sanchez im Parlament mit 2 Dekreten, mit denen sie gegen steigende Mieten und Zwangsräumungen vorgehen wollte. Am Widerstand konservativer und rechtspopulistischer Abgeordneter.
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2: Ja, jetzt ist was passiert. Da bin ich selber fast geschockt. Es ist 17:05 Uhr. Und in Pforzheim ist gerade kein Stau. Man kommt gut durch. Also wenn ihr in die Richtung müsst, dann ist jetzt ein ganz guter Zeitpunkt. Würde ich jetzt mal sogar mal annehmen. Ansonsten auf den Autobahnen auch wirklich richtig, richtig locker, dass man durchkommt. Das ist sehr, sehr schön. Einzig Achern-Appenweier, da gab es ja vorhin die Zeugs auf der Fahrbahn und dann ist man nicht so richtig rumgekommen, aber das ist mittlerweile geräumt, es stockt noch ein bisschen, aber sonst geht's auch richtig gut voran. B33 Offenburg Richtung Haslach, wenn man die 33 runterfährt, kurz hinter der Brücke, da ist ein Pannenauto und in Haslach gab es nochmal einen Auffahrunfall, Höhe Gasthaus Richtung B33, war nicht gesichert vorhin, ist mittlerweile gesichert und sollte eigentlich auch nicht mehr allzu lange dauern, dass das Ding dann weg ist.
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2: Ein Blitzer weniger haben wir jetzt sogar in Durmersheim, das ist der neueste, untere Bahnhofstraße, dann A5 Basel Richtung Karlsruhe im Autobahndreieck Karlsruhe zwischen den Brücken in Schuttern Richtung Huxweier und Zangerhof Richtung Obertal steht auch noch ein Blitzer in der Schwarzwaldstraße, dort wird beidseitig geblitzt und alle Blitzer sind wie immer bei uns im Web und auch in der App zu finden. Habt eine gute Fahrt!
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Bayern kommt gleich, jetzt fehlen nur noch Bremen und die Pfalz. Eine Stunde haben wir noch und vielleicht tut sich ja noch was bei 16 Bundesländer und 16 Geschichten bei Hitradio Ohr. 14 Bundesländer und 14 Geschichten klingt doch doof. Also geht nochmal in euch, wenn ihr aus Bremen oder der Pfalz kommt und mittlerweile hier in der Region zu Hause seid. Meldet euch unter der 0800 504 33 und der 11. Ein Stündchen haben wir noch, 0800 504 33 und der 11. Bremen und die Pfalz, also da muss doch noch was gehen, oder?

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2: Also jetzt ist irgendwas komplett schief gegangen. Ich weiß zwar nicht was, aber das finden wir noch raus. Machen wir das mal weg. Benny. Jetzt funktioniert's hoffentlich. Also jetzt hat's gerade irgendwas komplett verrissen bei mir in der Technik. Ich mach mal jetzt ein bisschen Musik an und dann schauen wir mal, was da passiert. Ich weiß es nämlich nicht. Na, das sieht doch gut aus.

0: Also viele Bundesländer brauchen wir jetzt heute nicht mehr für unsere Aktion. 16 Bundesländer und 16 Geschichten. Wir gehen nach Bayern. Mein lieber Kollege Benny Schnier schneit mir hier plötzlich ins Studio rein. Der hat Sendung bei Schwarzwaldradio und sagt, Mensch du, Bayern, da habe ich ja lange Jahre gewohnt und jetzt bin ich eben in die Ortenau gezogen. Benny, hallo.
1: Hallo, hallo.
0: Warum bist denn du in die Ortenau gezogen? Sag mal.
1: Ja, eigentlich der Hauptgrund war meine Tochter. Meine Tochter hat hier in Offenburg einen Teil ihrer Ausbildung als Floristin angefangen und den Rest der Ausbildung dann in München gemacht. Und als sie dann fertig war, kam sie dann mit dem Wunsch an mich herangetreten, wie das manchmal so ist mit Töchtern, die sagt, ach Papa, ich würde so gern wieder nach Offenburg, weil da habe ich in einem schönen Blumenladen ein Praktikum gemacht und da würde ich gerne wieder arbeiten. Und ich sagte, aber wir sind doch gerade umgezogen innerhalb vom Allgäu von Obergünzburg nach Bernbeuren und jetzt sitze ich hier allein in dem großen Haus, bist du verrückt, ja? Aber das sagt man natürlich nicht, sondern man sagt, aber natürlich, Tochterchen, machst das.
0: Aber du bist dann wirklich auch mitgezogen und du hast ja die Ortenau beziehungsweise die ganze Region mit Straßburg und dem Schwarzwald, hast du dir ja vorher schon mal ein bisschen gegeben.
1: Ich kannte ein bisschen was, also eigentlich eher aus Erzählung und mitgezogen bin ich auch nicht gleich, sondern ich bin tatsächlich erst von einem Jahr hergezogen. Meine Tochter ist natürlich schon wesentlich länger hier. Und das hat sich dann durch einen glücklichen Zufall ergeben, dass wir in Willstedt hier was Nettes gefunden haben. Und jetzt habe ich halt das Papa-Experiment, dass ich mit meiner Tochter und ihrem Freund zusammen in einem kleinen Häuschen wohne. Das ist auch abenteuerlich am Anfang gewesen. Und auch ein paar Kollegen hier vom Sender waren natürlich hilfreich mit Tipps. Die haben gesagt, Mensch, da gibt es ein tolles Restaurant, ich esse gerne, ja, dann geh doch da mal hin und so. Und so hangelt man sich dann so die ersten Monate durch so eine neue Gegend.
0: Und dann kommt man richtig an. Aber da reden wir jetzt gleich drum, denn gestern Abend war ja in Willstedt richtig Halligalli. Ja. Aber sowas von. Aber da reden wir sofort. Benny, bis gleich.
1: Bis gleich.
0: Song.

0: 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Benny Schnier aus Nordrhein-Westfalen, an der Grenze zu Niedersachsen. Nach Bayern ist er gekommen und jetzt wohnt er eben auch hier in der Ortenau und der ist jetzt bei mir live im Studio. Benny, ich freue mich tierisch, dass du da bist und jetzt eben die Willstädter kennengelernt. Du warst gestern nämlich auf dem Konzert. Wir haben den Rocktober von Barbed Wire.
1: Ja.
0: Unser Philipp hier aus dem Funkhaus hat eine Band, Barbed Wire.
1: Ja.
0: Und die haben gesagt, Mensch, wenn wir doch schon einen Popstar der 70er haben, der einen großen Hit hatte, den packen wir mit auf die Bühne. Wie war es denn gestern Abend, Benny Schnier mit Amigo Charlie Brown?
1: Also erstmal
0: im neuen Gewand.
1: Ja, genau, im neuen Gewand. Erstmal muss ich dazu sagen, dass Barbed Wire eine fantastische Band ist. Also ich hatte es lustigerweise sie vor einem Jahr mal auf dem Fest in Willstädt gesehen. Da wusste ich aber noch nicht, dass ich dann später mal mit denen auftrete. Und da haben sie auch schon eine sehr gute Show gemacht und haben die fantastische Sänger, super Musiker und haben mir das natürlich leicht gemacht im Grunde genommen, weil wir ja ein Experiment gemacht haben. Wir haben Amigo Charlie Brown in der Rockversion gesungen. Das ist vor 50 Jahren erschienen. Ich habe das, glaube ich, über 2000 Mal gesungen, aber noch nie in der Rockversion.
0: Wahnsinn.
1: Und das war natürlich schon verrückt irgendwie, ne? Ja, das war spannend.
0: Das glaube ich sofort. Aber wie war es denn?
1: Ja, klasse. Also ich war begeistert. Ich hab nachher auch zu den Jungs gesagt, jetzt habe ich 50 Jahre diese Nummer gesungen und vorher ist keiner auf die Idee gekommen, das mal eine Rockversion zu machen. Ich frage mich heute, warum. Und ich glaube, den Leuten hat es auch gefallen. Und das ist immer das Wichtigste. Wenn du ein Feedback kriegst von den Leuten, im Grunde genommen, da ist man ja auch immer skeptisch, wenn man irgendwo hinkommt und eigentlich niemanden kennt. Mögen die das überhaupt? Ne? Ich meine, die Barbed Wire haben ja 4 Stunden lang da ein Feuerwerk von eigentlich Ohrwürmern runtergespielt und dann kommst du da mit so 2 eigentlich deutschen Nummern und denkst dir, naja, ob das jetzt passt, aber...
0: Also, hast du einen guten Abend gehabt und ich glaube, jetzt bist du noch mal ein bisschen mehr hier in der Region angekommen.
1: Absolut, absolut. Ich habe vorher schon sehr wohl gefühlt, weil es halt einfach eine schöne Ecke ist hier, ja, und ich wohne auch ganz schön, ich bin ja auch eher so ein Naturmensch und wichtig ist mir, ich habe 3 Kater, die ich mit der Flasche großgezogen habe und als ich gemerkt habe, die fühlen sich hier wohl, habe ich mich auch wohl gefühlt.
0: Danke, Benny.

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Also, jetzt gilt's, eine halbe Stunde haben wir noch. I don't feel like dancing if I don't get this done today. Also, wir haben noch die Pfalz und wir haben noch Bremen. Und jetzt hoffe ich, dass ich gleich einen Rückruf kriege, aber ich bin mir noch nicht ganz hundertprozentig sicher. Drückt mir die Daumen, zumindest einer ist gecheckt. Und den zweiten Haken setzen wir dann auch noch in einer halben Stunde, oder? Schaffen wir. 0800 504 33 11 hit Radio Ohr. 16 Bundesländer, 16 Geschichten. Und wir wollen auch mindestens 16 Geschichten erzählt haben heute. Sonst geht's nämlich durch den Monsun.

0: Das ist wirklich kurz vor knapp. Wir haben 20 vor 6 und noch 2 Bundesländer stehen aus. Und jetzt habe ich den Christopher aus der Pfalz am Telefon. Und du bist auch im Hitradio-Ohrhörbereich. Ich freue mich wie Bolle.
1: So sieht's aus, genau.
0: Du bist wirklich oft hier auch in der Ortenau unterwegs. Was magst du hier an der Region so wahnsinnig gern?
1: Also zum einen hat mich natürlich die Liebe hierher verschlagen. Und daneben finde ich super, so die Nähe zu Frankreich finde ich toll. Landschaftlich eine sehr schöne Ecke und auch so dieses Internationale. Man ist schnell in Straßburg, ne? Man hat wirklich sehr schön diesen Schwarzwald-Flair in vielen der kleinen Ortschaften hier rundherum. Also fühle mich wirklich sehr wohl.
0: Das hört sich auch genauso an, aber ich muss dich jetzt schon abwürgen, weil ich kriege jetzt nämlich hoffentlich gleich noch einen Bremer Anruf und dann habe ich nämlich alle geschafft. Ich bin jetzt einfach mal so frech und so frei und einen Musikwunsch kriegst du trotzdem noch.
1: Dann hätte ich gerne Apache von Sugarhill Gang.

0: Nicht jeder zieht irgendwo hin, wo er unbedingt leben möchte. Manchmal entscheidet es der Beruf. Und die spannendere Frage kommt, was passiert, wenn der Grund irgendwann wegfällt? Wenn man Profifußballerin ist, dann entscheidet natürlich auch der Vertrag darüber, wo das nächste Kapitel beginnt. Und die Cindy König kommt aus Bremen und der Fußball hat dich zum SC Sand gebracht. Hallo Cindy.
1: Hi.
0: Hast du dir viele Gedanken drum gemacht, hier in die Ortenau zu ziehen? Ich meine, Bremen ist ja natürlich nochmal eine ganz andere Ecke.
1: Nee, damals war es für mich einfach die Entscheidung, dass ich erstmal wieder Fuß fassen wollte in Deutschland, nachdem ich im Ausland war. Und genau, das war eigentlich der Hauptgrund. Da habe ich mir noch nicht Gedanken gemacht, ob es in der Ortenau sein soll oder sonst was, sondern das hat sich dann ergeben mit dem SC Sand.
0: Ja, ich meine, der Unterschied oder Kontrast zu Bremen und der Ortenau ist schon krass, aber zu Japan und der Ortenau ist ja noch krasser.
1: Das stimmt, in Japan gibt es keinen Schwarzwald.
0: Das ist brutal. Aber was ich total geil finde, du bist jetzt seit, ich glaube vor 2 Jahren hast du aufgehört, wenn ich das richtig im Kopf habe.
1: Ja, genau.
0: Und du bist trotzdem hier geblieben. Warum denn das?
1: Ich habe, wie der Zufall es wollte, meinen jetzigen Mann hier kennengelernt und das hat mich dann hier gehalten. Jetzt habe ich meine eigene kleine Familie hier und genau, das ist der Grund.
0: Aber nicht nur der Mann. Du hättest einen Mann ja auch mit nach Bremen nehmen können zum Beispiel.
1: Ja, aber er ist gebürtig aus der Ortenau und das Wetter ist auch deutlich schöner als in Bremen, das muss man auch mal ehrlich sagen.
0: Das ist heute zum ersten Mal, dass irgendjemand sagt, dass das Wetter hier besser ist als in der Region, wo sie herkommen.
1: Ja, das ist aber keine Kunst, wenn man aus Bremen kommt.
0: Das stimmt allerdings. Cindy, du hast mich sehr, sehr glücklich gemacht heute, weil du bist wirklich die Letzte. Mit Bremen habe ich wirklich alle meine 16 und kann sie alle abhaken.
1: Sehr schön, das freut mich.
0: Das ist total großartig. Und eine Kleinigkeit habe ich noch für dich.
1: Musikwunsch. Danke. Ein Musikwunsch? Mhm. An der Nordseeküste.
0: Klaus und Klaus. Und dann, genau. Dann haben wir 3 Kläuse heute, also passt dann irgendwie doch perfekt.
1: Sehr gut.
0: Sehr, sehr gut. Ich danke dir vielmals, Cindy. Einen schönen Urlaub dir noch. Und bis zum nächsten Mal.
1: Bis zum nächsten Mal. Ciao.
0: Danke dir. Tschüss.

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2: Es bleibt trocken und locker bis wechselnd bewölkt. Und dann in der Nacht gibt es dichtere Wolken. Und morgen wird es dann eben auch einen ganz dicken Nebel geben. Morgen früh Temperaturen gehen zurück auf 9 bis 12 Grad. Aber morgen, wenn wir so einen ähnlichen Tag haben wie heute, nicht ganz so viel Sonne. Und am Nachmittag kann es sogar sein, dass der ein oder andere Regentropfen fällt. Temperaturen zwischen 18 und 20 Grad. Es ist 18 Uhr.
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3: Ich bin Oliver Urbanke. Die Black Forest Wallis Offenburg starten heute in die neue Saison der zweiten Frauenvolleyball-Bundesliga. Unter dem neuen Trainer Arthur Sojak steht ein Auswärtsspiel beim Aufsteiger SG Erfurt Electronic an. Die haben bereits im ersten Doppelspieltag gespielt und zwei deutliche Siege geholt. Spielbeginn in Erfurt ist heute Abend um 19.30 Uhr. Bundespräsident Steinmeier hat am Tag der Deutschen Einheit dazu aufgerufen, die Demokratie entschlossen zu verteidigen. In seiner Rede beim Festakt in Bremen warnte Steinmeier gleichzeitig davor, dass extremistische Kräfte in Deutschland weiter erstarken. Jan-Henner Reitze berichtet.
4: Die Wiedervereinigung nennt Steinmeier einen Glücksmoment der deutschen Geschichte. Das dürfe nicht in Vergessenheit geraten, trotz aller Herausforderungen der heutigen Zeit. Die bereitet dem Bundespräsidenten Sorgen und er ist nicht sicher, in welche Richtung Deutschland steuert. Ein Viertel der Menschen oder sogar noch mehr drückten mit ihrer Wählerstimme ihr Misstrauen gegenüber der staatlichen Ordnung aus. Die Politik müsse jetzt beweisen, dass trotz Gegenwindes große Probleme in kleinen Schritten gelöst werden könnten.
3: Passend zur Feier der Wiedervereinigung wünscht sich die Ostbeauftragte der Bundesregierung Kaiser mehr politische Repräsentation. Aus ihrer Sicht solle eine Frau aus Ostdeutschland Nachfolgerin für Bundespräsident Steinmeier werden. Auch 36 Jahre nach dem Ende der DDR gäbe es große Unterschiede zwischen Ost und West, zum Beispiel bei den Einkommen und Vermögen. Diese Unterschiede müsse man überwinden, um die Einheit tatsächlich zu vollenden. Im Januar wird über die Nachfolge von Steinmeier abgestimmt. Die Modekette Zara hat ein Halloween-Kostüm für Kinder nach Kritik aus dem Verkauf genommen. Das Kostüm sollte eigentlich einen Gefängnisinsassen darstellen mit blau-weißen Längsstreifen, Jacke und Hose im abgetragenen Look. Allerdings hat das Outfit stark an die Kleidung von KZ-Häftlingen erinnert. Aufdrucke, die wie Stacheldraht wirken und Aufnäher mit Häftlingsnummern an den Ärmeln hatten den Vorwurf verstärkt. In der Vergangenheit hatte es ähnliche Fälle gegeben, unter anderem mit aufgedruckten Hakenkreuzen. Die angestrebte Freigabe von Ölvorräten durch die G7-Staaten soll die Spritpreise senken und ist dabei kein Risiko für die Energieversorgung. Das hat Bundeswirtschaftsministerin Reiche betont. Es bleibe jedoch genug Reserve im System. Die Grünen nennen die Entscheidung im Gespräch mit der Nachrichtenagentur AFP eine politische Dummheit, die auf Druck der USA gemacht worden sei.
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2: Es sieht gut aus auf den Straßen, denn es ist nichts los auf den Straßen.
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2: Habe ich auch nur die vermelden, die zu vermelden, die ich vorher auch schon gemeldet hatte. A5 Basel Richtung Karlsruhe im Autobahndreieck Karlsruhe. Zwischen den beiden Brücken stehen sie im 120er-Bereich. In Dormersheim in der unteren Bahnhofstraße, dort sind 30 erlaubt, 100 sind erlaubt. Schuttern Richtung Huxweier, da steht ein Blitzer. Und ein Blitzer steht noch Zangershof Richtung Obertal. Dort wird in der Schwarzwaldstraße beidseitig im 70er-Bereich geblitzt. Alle weiteren Blitzer und alle Verkehrsmeldungen und Nachrichten findet ihr wie immer bei uns im Web und auch in der App. Und wenn ihr was melden wollt, heute nicht mehr. Denn das war's für heute. Und zumindest für mich.
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2: Ja, ein kurzes muss ich noch erzählen, weil... Also, dass die große Feier zum Tag der Deutschen Einheit in Bremen ist heute, könnte eigentlich nicht besser passen. Das kannst du nicht skripten vorher. Mit der Cindy, die wirklich aus Bremen kommt und ich habe mit ihr wirklich um 17:45 telefoniert. Und damit haben wir wirklich, ja, wir haben es einfach geschafft heute. Wir haben es geschafft, gemeinsam 16 Bundesländer, 16 Geschichten zu erzählen hier auf Hitradio Ohr im Einheitsspezial. Und ich freue mich wirklich tierisch. Und ich habe ja durchgezählt, woher denn die meisten Leute kommen hier aus der Region oder beziehungsweise aus welchem Bundesland die meisten Leute kommen, die hier in der Region jetzt mittlerweile heimisch sind. Und es sind die Sachsen, die hier am allerhäufigsten da waren, mit ganz, ganz großem Abstand. Und die wenigsten, die sich gemeldet haben, könnt ihr euch ja denken. Eine Bremerin und ein Pfälzer. Und damit Hammers. Ich wünsche euch einen richtig, richtig schönen Abend noch, ein richtig schönes Wochenende. Und ja, zum Abschluss, es geht eigentlich nicht ohne, oder?

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1: Ich bin Oliver Urbanke. ABC 123 und Passwort 1. Das sind die zwei Passwörter, die ein aktuelles Negativ-Ranking anführen, weil sie zu einfach sind. Auf Platz 11 der Liste landet zum ersten Mal eine Fußballclub-Kombination, und zwar Schalke 04. Auch keine gute Idee, oder, Ronny Thorhau?
2: Ja, natürlich, weil wenn jemand weiß, dass ich Schalke-Fan bin und viele Fußballfans halten sowas ja nicht gerade geheim, dann liegt einfach der Versuch nahe, Schalke 04 mal als Passwort zu versuchen. Die Telekom hat dieses Ranking schlechter Passwörter veröffentlicht und das beruht auf Listen wirklich geklauter und im Darknet zu findender Passwörter.
1: Bundespräsident Steinmeier hat am Tag der Deutschen Einheit heute zu einer entschlossenen Verteidigung der Demokratie aufgerufen. Beim Festakt in Bremen warnte er vor einem weiteren Erstarken extremistischer Kräfte in Deutschland, auch befeuert durch Lügen und Manipulationen in sozialen Medien. Das gefährde nicht nur Freiheit und Demokratie, sondern auch unsere innere Einheit, so Steinmeier. Die ostdeutsche Wirtschaft holt seit 5 Jahren gegenüber der westdeutschen Wirtschaft nicht mehr auf. Eine Studie dazu wurde zwar noch nicht veröffentlicht, liegt der Rheinischen Post aber schon vor. 2025 erreichten die 5 ostdeutschen Flächenländer demnach knapp 79% des Westniveaus, 1 Prozentpunkt mehr als im Jahr davor. Der Untersuchung zufolge droht dem Osten ein deutlicher Rückgang der Einwohnerzahl und ein steigender Fachkräftemangel. Seit Tagen gehen in Frankreich Schülerinnen und Schüler auf die Straßen, um gegen marode Schulgebäude, überfüllte Klassen und zu wenige Lehrkräfte zu demonstrieren. Immer wieder kommt es dabei zu Gewalt und Festnahmen, und dazu hat das Innenministerium jetzt Zahlen veröffentlicht. Demnach wurden seit Montag mehr als 5000 Menschen festgenommen. Die allermeisten waren minderjährig.
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1: Ich bin Oliver Urbanke. Mit einem Bürgerfest, einem Gottesdienst und einem zentralen Festakt ist heute in Bremen der Tag der Deutschen Einheit gefeiert worden. Herausforderungen der Gegenwart dürften diesen Glücksmoment in der deutschen Geschichte niemals verdrängen, sagte Bundespräsident Steinmeier in seiner Rede.
2: Durch die Wiedervereinigung gewonnene Freiheit müsse verteidigt werden, fordert Steinmeier mit Blick auf wachsende Zustimmung für extreme Parteien. Die Politik müsse Mut zur Erneuerung beweisen, um Menschen zurückzugewinnen, die sich von der aktuellen staatlichen Ordnung abgewendet hätten, so der Bundespräsident. Das Bürgerfest zum Tag der Deutschen Einheit in Bremen geht das ganze Wochenende und bietet Musikstars auf der Bühne, Seifenkistenrennen oder Einblicke in die Wissenschaft.
1: Der Co-Pilot des Fly-Dubai-Flugs von Dubai nach Tel Aviv hat den Piloten nach ersten Erkenntnissen mit einer Rettungsaxt angegriffen. Wie emiratische Nachrichten unter Berufung auf die Generalstaatsanwaltschaft berichten, gehen nach Israel jetzt auch die Behörden in den Vereinigten Arabischen Emiraten von einem versuchten Terroranschlag aus. Der Co-Pilot soll versucht haben, die Kontrolle über das Flugzeug zu übernehmen, bevor Passagiere das verhindern konnten. Wegen der steigenden Kraftstoffpreise reagieren jetzt auch die G7-Staaten. Sie geben ab sofort und über 4 Monate hinweg einen Teil ihrer Öl- und Dieselreserven frei. Frankreichs Präsident Macron hat gesagt, dass man sehr darauf achten werde, dass das auch an den Tankstellen zu spüren sei. Seiner Ansicht nach haben auch Spekulationen über ein Exportverbot der USA die Preise angeheizt. Nach der gescheiterten Hinrichtung der US-Amerikanerin Christa Pike per Giftspritze tritt der Leiter der Strafvollzugsbehörde von Tennessee zurück. Der Mann werde das Amt in diesem Monat niederlegen, gab der Gouverneur des Bundesstaats bekannt. Eine unabhängige Untersuchung soll jetzt klären, warum Pike 2 Giftspritzen überlebte. Die 50-Jährige war nach Angaben ihrer Anwälte zuletzt weiter bewusstlos und an einem Beatmungsgerät angeschlossen. In dem Fall ist eine hitzige Debatte um die Todesstrafe und die Art der Vollstreckung entbrannt.
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1: Ich bin Oliver Urbanke. Die ostdeutsche Wirtschaft hängt der westdeutschen mehr als drei Jahrzehnte nach der Wiedervereinigung immer noch hinterher. Der Abstand verringert sich kaum noch. Das zeigen Zahlen des Instituts der deutschen Wirtschaft. Thomas Brock berichtet.
2: Die ostdeutschen Flächenländer erreichen 79% der Wirtschaftskraft des Westens und haben über Jahre immer weiter aufgeholt, bis zur Corona-Zeit. Seitdem stagniert der Prozess. Das größte Defizit sieht das Institut der deutschen Wirtschaft im Forschungsbereich, in dem Personal aus dem Osten fehle. Aber auch bei Investitionen herrsche Stillstand.
1: Der Co-Pilot des Fly-Dubai-Flugs von Dubai nach Tel Aviv hat den Piloten wohl mit einer Rettungsaxt angegriffen. Wie die emiratische Nachrichtenagentur WAM unter Berufung auf die Generalstaatsanwaltschaft berichtet, gehen nach Israel nun auch die Behörden in den Vereinigten Arabischen Emiraten von einem versuchten Terroranschlag aus. Der Co-Pilot habe den Piloten mit einer Axt angegriffen und versucht, die Kontrolle über das Flugzeug zu übernehmen, heißt es. Der Flug war am Mittwoch von Dubai nach Tel Aviv unterwegs, als es zu der Attacke kam. Die AfD knackt in einer neuen INSA-Umfrage für die Bild erstmals die 30%-Marke. Im Vergleich zur Vorwoche legt die Partei einen Punkt zu. Die Union von Bundeskanzler Merz rutscht dagegen auf einen Tiefstwert. CDU und CSU verlieren einen Punkt und kommen nur noch auf 18%. Damit liegt die AfD 12 Punkte vor der Union. In Spanien gehen wegen der Wohnungsnot im Land tausende Menschen auf die Straßen. Wie lokale Medien berichten, gibt es derzeit Demonstrationen in Madrid, Barcelona und Valencia für das Recht auf menschenwürdigen Wohnraum sowie einen besseren Schutz für Mieterinnen und Mieter. Gestern scheiterte die linke Regierung von Ministerpräsident Sanchez im Parlament mit zwei Dekreten, mit denen sie gegen steigende Mieten und Zwangsräumungen vorgehen wollte, am Widerstand konservativer und rechtspopulistischer Abgeordneter. Die Modekette Zara hat ein Halloween-Kostüm für Kinder nach Kritik aus dem Verkauf genommen. Das Kostüm sollte eigentlich einen Gefängnisinsassen darstellen mit blau-weißen Längsstreifen, Jacke und Hose im abgetragenen Look. Allerdings hat das Outfit stark an die Kleidung von KZ-Häftlingen erinnert. Aufdrucke, die wie Stacheldraht wirken, und Aufnäher mit Häftlingsnummern an den Ärmeln hatten den Vorwurf verstärkt. In der Vergangenheit hatte es ähnliche Fälle gegeben, unter anderem mit aufgedruckten Hakenkreuzen.
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1: Ich bin Katrin Steinberger. Europäer und die US-Regierung feiern die geplante Freigabe von Öl- und Dieselreserven als großen Schritt im Kampf gegen hohe Spritpreise. Aus Sicht der Ökonomin Samina Sultan vom Institut der Deutschen Wirtschaft bringt dieser Schritt, wenn, nur kurzfristig Entlastung. Diana Kramer berichtet.
2: Die Freigabe der Reserven der G7-Staaten sei ähnlich wie der Tankrabatt. Ein Pflaster, das kurzfristig Linderung verschaffen kann. Die grundlegende Problematik bleibt aber bestehen, sagt die Expertin. Für eine dauerhafte Normalisierung der Energie und damit auch der Spritpreise könne aus ihrer Sicht nur eine Aufhebung der Blockade der Straße von Hormuz sorgen. Für 4 Monate wollen die G7-Staaten insgesamt 100 Millionen Barrel Rohöl und Diesel freigeben. Diese sind als Notreserven national eingelagert.
1: Das Familienticket der Deutschen Bahn bleibt. Das Sommerferienangebot werde zu einem festen Bestandteil, sagte Bahnchefin Palla der Bild. Das Ticket kostet 99,99 Euro für Hin- und Rückfahrt im ICE. Inklusive Sitzplatzreservierung und gilt für 2 Erwachsene sowie bis zu 4 Kinder. Schon über 200.000 Reisende waren damit unterwegs. Passend zur Feier der Wiedervereinigung wünscht sich die Ostbeauftragte der Bundesregierung Kaiser mehr politische Repräsentation. Aus ihrer Sicht solle eine Frau aus Ostdeutschland Nachfolgerin für Bundespräsident Steinmeier werden. Auch 36 Jahre nach dem Ende der DDR gäbe es große Unterschiede zwischen Ost und West, zum Beispiel bei den Einkommen und Vermögen. Im Januar wird über die Nachfolge von Steinmeier abgestimmt. Mehr als jeder 2. Erwachsene konnte in diesem Jahr mindestens einmal, nicht wie gewünscht, bargeldlos bezahlen. Mit 56% lag der Anteil in der YouGov-Umfrage sogar etwas höher als vor 5 Jahren. Die Mehrheit derjenigen, die nicht mit Karte oder Smartphone zahlen konnten, berichteten von 2 bis 5 Fällen im laufenden Jahr. Bundesfinanzminister Klingbeil will, dass Geschäfte und Restaurants in Zukunft auch digitale Zahlungen anbieten müssen.
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1: Ich bin Katrin Steinberger. Viele stärken ein Land. Unter diesem Motto wurde der Tag der Deutschen Einheit heute gefeiert. Mit der zentralen Veranstaltung in diesem Jahr in Bremen. In einem ökumenischen Gottesdienst warnten Geistliche davor, Schwächere auszugrenzen. Einheit und Zusammenhalt könnten nur da tragen, wo Menschen sie mit Haltung und Überzeugung lebten. Zum Bürgerfest in Bremen werden das ganze Wochenende über insgesamt mehr als 400.000 Menschen erwartet. Die Deutsche Bahn führt das Familienticket dauerhaft ein. Bahnchefin Paller bestätigte gegenüber der Bild, dass das bisher befristete Sommerangebot fest ins Sortiment kommt. Für 99,99 Euro können zwei Erwachsene und bis zu vier Kinder im ICE hin- und zurückfahren, Sitzplatzreservierung inklusive. Zara hat ein Kinder-Halloween-Kostüm aus dem Sortiment genommen, nachdem Kritiker Parallelen zur Kleidung von KZ-Häftlingen im Nationalsozialismus bemängelt hatten. Und das nicht zum ersten Mal. Diana Kramer berichtet.
2: 2014 sorgte ein blau-weiß gestreiftes Kinderhemd für Aufsehen, das einen gelben sechszackigen Stern auf der Brust hatte und an Judensterne erinnerte. 2007 waren neben Blumen auch Hakenkreuze auf einer Stofftasche von Zara. Dieses Mal ist es ein Halloween-Kostüm. Jacke und Hose blau-weiß gestreift mit Aufdrucken, die aussahen wie Stacheldraht und Aufnähern, die an Häftlingsnummern erinnerten. Zara erklärte, man bedauere jedes Missverständnis.
1: Nach dem beinahe Absturz einer Fly-Dubai-Maschine sprechen Ermittler von einem versuchten Terrorakt. Wie die Staatsanwaltschaft in den Vereinigten Arabischen Emiraten mitteilte, hatte der Co-Pilot am Mittwoch den Flugkapitän mit einer Notfall-Axt angegriffen. Er habe die Kontrolle über den Jet übernehmen und ihn zum Absturz bringen wollen. Der Mann wurde von Passagieren überwältigt und das Flugzeug konnte sicher landen.
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1: Ich bin Katrin Steinberger. Das Familienticket der Deutschen Bahn kommt gut an. Über 200.000 Reisende haben das Angebot in den Sommerferien genutzt und jetzt wird es dauerhaft angeboten. Das kündigt der Bahnchefin Palla gegenüber der Bild an. Mit 99,99 Euro für Hin- und Rückfahrt im ICE ist es attraktiv. Zwei Erwachsene und bis zu vier Kinder fahren damit. Hunderttausende feiern an diesem Wochenende den Tag der Deutschen Einheit in Bremen. Beim großen Bürgerfest sind die Straßen voll. Entlang der Weser gibt es Konzerte, Mitmachaktionen und die Ländermeile. Beim Festakt warnte Bundespräsident Steinmeier vor extremistischen Kräften und rief dazu auf, Demokratie und Freiheit entschlossen zu schützen. Die ostdeutsche Wirtschaft hinkt der westdeutschen mehr als drei Jahrzehnte nach der Wiedervereinigung immer noch hinterher. Und der Abstand verringert sich kaum noch. Das zeigen Zahlen des Instituts der deutschen Wirtschaft. Thomas Brockt berichtet.
2: Die ostdeutschen Flächenländer erreichen 79% der Wirtschaftskraft des Westens und haben über Jahre immer weiter aufgeholt, bis zur Corona-Zeit. Seitdem stagniert der Prozess. Das größte Defizit sieht das Institut der deutschen Wirtschaft im Forschungsbereich, in dem Personal aus dem Osten fehle. Aber auch bei Investitionen herrsche Stillstand.
1: Eine neue Studie von SOS Kinderdörfer und Terre des Hommes zeigt, künstliche Intelligenz bringt Chancen, ist für Kinder und Jugendliche aber auch gefährlich. KI ist bereits Teil ihres Alltags in Schulen, sozialen Medien und Unterhaltung. Kinder seien aber zu wenig vor Deepfakes und manipulativen Algorithmen geschützt. Die Autoren fordern deshalb strengere Gesetze, berichtet das Redaktionsnetzwerk Deutschland.
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1: Ich bin Katrin Steinberger. Das Familienticket der Deutschen Bahn bleibt. Das Sommerferienangebot werde zu einem festen Bestandteil, sagte Bahnchefin Paller der Bild. Das Ticket kostet 99,99 Euro für Hin- und Rückfahrt im ICE. Inklusive Sitzplatzreservierung und gilt für 2 Erwachsene sowie bis zu 4 Kinder. Schon über 200.000 Reisende waren damit unterwegs. ABC123 und Passwort 1. Das sind die 2 Passwörter, die ein aktuelles Negativ-Ranking anführen, weil sie zu einfach sind. Auf Platz 11 der Liste landet zum ersten Mal eine Fußballkombination, und zwar Schalke 04. Auch keine gute Idee, oder Ronny Thorau?
2: Ja, natürlich, weil wenn jemand weiß, dass ich Schalke-Fan bin und viele Fußballfans halten sowas ja nicht gerade geheim, dann liegt einfach der Versuch nahe, Schalke 04 mal als Passwort zu versuchen. Die Telekom hat dieses Ranking schlechter Passwörter veröffentlicht und das beruht auf Listen wirklich geklauter und im Darknet zu findender Passwörter.
1: Tanken im Nachbarland Polen dürfte für viele deutsche Autofahrer jetzt noch attraktiver sein. Dort ist jetzt bis Ende des Jahres ein Spritpreisdeckel in Kraft. Der Liter Normalbenzin kostet damit in Polen nur noch umgerechnet 1,54 Euro. Möglich wird das durch eine gesenkte Mehrwertsteuer, eine niedrigere Energiesteuer und einen staatlich festgelegten Maximalpreis. Finanziert wird das Modell über eine neue Übergewinnsteuer für Mineralölkonzerne. Jonas Urbich steht auch gegen Griechenland im Tor der deutschen Fußballnationalmannschaft. Bundestrainer Jürgen Klopp hat bestätigt, dass der 23-Jährige vom FC Bayern heute in Thessaloniki wieder spielt. Eigentlich war mit dem Debüt von Finn Dahmen gerechnet worden. Urbich soll aber Spielpraxis sammeln, weil er beim FC Bayern nur Ersatz hinter Manuel Neuer ist. Anstoß ist um 20.45 Uhr. Zu sehen ist das Spiel bei RTL.
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1: Ich bin Katrin Steinberger. Die Deutsche Bahn macht das beliebte Familienticket zur Dauerlösung. Ab November kostet eine Hin- und Rückfahrt für Familien dauerhaft 99,99 Euro inklusive Reservierung im ICE. Gebucht werden kann ab dem 26. Oktober. Ursprünglich war das Familienticket ein Angebot zu den Sommerferien. Die Aktion brachte 100.000 zusätzliche Familien in die Züge, sagte Bahnchefin Paller der Bild am Sonntag. Eine Bundespräsidentin aus Ostdeutschland, das wünscht sich die Ostbeauftragte der Bundesregierung Kaiser. Menschen aus den neuen Bundesländern seien in Führungspositionen noch immer zu wenig sichtbar. Auch finanziell gäbe es klare Unterschiede zwischen Ost und West. Diese Ungleichheit müsse abgebaut werden, damit die deutsche Einheit als vollendet gilt, so Kaiser. Die Nachfolge von Bundespräsident Steinmeier soll im Januar gewählt werden. Vor der Küste Neuenglands sucht die US-Küstenwache nach einem vermissten Kleinflugzeug mit 6 Menschen an Bord. Die Maschine vom Typ Gulfstream G100 war in Bermuda gestartet und auf dem Weg nach Boston und meldete einen Notfall. Kurz darauf verschwand das Signal über dem Atlantik. Die Ursache ist noch unklar. Für die deutsche Fußballnationalmannschaft steht am Abend das 4. Nations League-Spiel an in Griechenland. Und da hat die DFB-11 um Bundestrainer Jürgen Klopp noch eine Rechnung offen. Nach der 0:1